Das war das fünfte brandenburgische Konzert in D-Dur. Bachwerkeverzeichnis 1050 mit Emmanuel Pahü Flöte und mit den Berliner Barocksolisten unter Rainer Kussmaul. Und jetzt begeben wir uns hier im ARD-Nachtkonzert auf die Spuren des legendären Farinelli, der berühmteste Kastrat des 18. Jahrhunderts. Sein Name fasziniert bis heute. Keiner konnte die Töne länger aushalten als er. Sein Stimmumfang war größer als bei anderen Kastraten. Seine Stimme reiner Wohlklang. Und um dieser Stimme so nah wie möglich zu kommen, wurden in der folgenden Aufnahme zwei Stimmen zusammengemixt. Die Sopranistin Eva Mauer-Skodlewska und der Countertenor Derek Lee Reagan singen hier Son qual nave cagitata, die Arie, die Farinelli damals als Abbate in der Oper Artaserse gesungen hat.

Als Einlage zu Johann Adolf Hasses Oper Artaserse hat Farinellis Bruder Riccardo Broschi diese Arie komponiert, Son qual nave cagitata, und in die großen Fußstapfen des Farinelli sind hier gleich zwei getreten, nämlich die Sopranistin Eva Mauer-Skodlewska und der Countertenor Derek Lee Reagan. Christophe Rousset leitete Les Talents Lyriques. Weiter geht's mit Benjamin Britten. 1939 ist er nach Amerika ausgewandert, im Gepäck die Partitur eines angefangenen Violinkonzerts. Es ist recht ernst geworden, meinte Britten, als er damit fertig war, zugleich aber auch, es ist zweifellos mein bestes Stück. Das hören wir jetzt interpretiert von Frank-Peter Zimmermann zusammen mit dem schwedischen Radiosinfonieorchester unter Manfred Honeck.

Frank-Peter Zimmermann war der Solist in Benjamin Brittens Violinkonzert in D-Moll, Opus 15. Manfred Honeck dirigierte das schwedische Radiosinfonieorchester. Kurz nach 3 Uhr ist es, Sie hören das ARD-Nachtkonzert, präsentiert von BR Klassik, jetzt mit Klaviermusik von Franz Schubert. Viel Vergnügen mit seinen Moments Musicaux, Deutschverzeichnis 780, hier in einer Aufnahme mit dem Pianisten Martin Helmchen.

Martin Helmchen hat die Moments Musicaux interpretiert, Klaviermusik von Franz Schubert, zu finden im Deutschverzeichnis unter der Nummer 780. Und jetzt geht's hier im ARD-Nachtkonzert nach Belgien. Dort war nämlich mal der finnische Komponist Erkki Gustav Mellartin unterwegs und hat dankenswerterweise seine Impressionen von Brüssel bis Brügge, von der Großstadt bis an die Küste musikalisch festgehalten in der folgenden lyrischen Suite. Ein musikalisches Reiseandenken hier mit dem Philharmonischen Orchester Tampere unter Leif Segerstam.

Der finnische Komponist Erkki Gustaf Mellartin war in Belgien unterwegs und hat diese Impressionen verarbeitet in seiner lyrischen Suite Nummer 3. Impressionen von Belgien für Orchester, die haben wir hier gehört mit dem Philharmonischen Orchester Tampere unter Leif Segerstam. Und jetzt ist es kurz vor 4 Uhr.

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1: Um 4 Uhr mit Katja Kindermann. Die EU verlängert ihre Wirtschaftssanktionen gegen Russland. Das haben die EU-Staats- und Regierungschefs am Abend bei ihrem Gipfel in Brüssel beschlossen. Aus der Nachrichtenredaktion Christiane Rüther.
2: Es war das erste Treffen seit der Abwahl des ungarischen Rechtsnationalisten Orbán. Eine Einigung der 27 Staaten war ohne ihn wieder möglich. So werden die Wirtschaftssanktionen erstmals nicht nur um 6, sondern direkt um 12 Monate verlängert. Weiteres großes Thema des EU-Gipfels ist China. Insbesondere wird es darum gehen, wie sich die EU der Exportmacht gegenüber positioniert. Die oftmals billigeren chinesischen Produkte setzen der europäischen Wirtschaft zu. Deshalb soll über Gegenmaßnahmen beraten werden.
1: Der Iran verzichtet vorübergehend darauf, Gebühren für die Straße von Hormus zu erheben. Das gab der oberste Nationale Sicherheitsrat über Staatsmedien bekannt. Allerdings verlangt der Iran von allen Handelsschiffen, dass sie einen Antrag stellen, bevor sie die Meerenge passieren wollen. Hintergrund ist das zwischen den USA und dem Iran geschlossene Rahmenabkommen. Es sieht unter anderem eine freie Durchfahrt durch die Straße von Hormus vor. In den kommenden 60 Tagen wollen beide Seiten ein dauerhaftes Friedensabkommen aushandeln. Auf ihrer Konferenz in Hamburg ringen die Innenministerinnen und Minister von Bund und Ländern um eine einheitliche Linie in der Migrationspolitik. Ein Streitpunkt ist das Bleiberecht für Geflüchtete aus Syrien. Die unionsgeführten Länder sehen die Voraussetzungen für die Rückkehr vieler Menschen als gegeben an. Die SPD-geführten Länder hingegen wollen zunächst nur Straftäter und Gefährder zurück nach Syrien bringen. Zur Begründung hieß es, viele Firmen seien schließlich auf gut integrierte Menschen angewiesen. Bei der Fußball-WM hat Co-Gastgeber Kanada einen großen Schritt in Richtung K.O.-Runde gemacht. Kanada gewann mit 6:0 gegen Katar. Aus dem ARD-WM-Team Silke Heine.
3: Mit einem 6:0 gegen Katar hat Kanada einen großen Schritt in Richtung Sechzehntelfinale gemacht. Dank des deutlichen Sieges übernimmt der Co-Gastgeber sogar die Führung in der Gruppe B vor der Schweiz, die beim 4:1 gegen Bosnien-Herzegowina ebenfalls den ersten Sieg bei dieser WM feierte und genau wie Kanada 4 Punkte auf dem Konto hat. Die Freude der Kanadier ist allerdings nicht ungetrübt, denn Ismaël Koné verletzte sich nach einem Foul offensichtlich schwer, musste mit einer Trage vom Platz gebracht werden. Der für Koné eingewechselte Nathan Saliba widmete sein Tor zum 4:0 seinem Teamkollegen. Im ersten Spiel des Tages hatten sich Tschechien und Südafrika 1:1 getrennt.
1: Das waren die Nachrichten. Das Wetter in Deutschland: tagsüber gebietsweise freundlich, im Nordwesten teils starke Gewitter. Höchstwerte 23 bis 28 Grad an den Küsten, bis 38 Grad am Oberrhein. Am Samstag zeitweise heiter, vor allem im Osten Schauer und Gewitter möglich, 23 bis 38 Grad. Und auch am Sonntag heiter, im Tagesverlauf steigt die Unwettergefahr bei 20 bis 38 Grad. Es ist jetzt 4:03.
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4: Mit Constanze Fennel. Schön, dass Sie schon oder noch wach sind. Mit Musik aus der Familie Bach starten wir in diese Stunde. Karl Philipp Emanuel war zu seiner Zeit der berühmteste Bach und wurde noch bis in die zweite Hälfte des 18. Jahrhunderts hinein geliebt und bewundert. Ein Avantgardist im besten Sinne. Er hat das Tor zur Wiener Klassik aufgestoßen mit Musik voll unerhörtem Feuer und stürmischem Drängen. Zum Beispiel dieser hier.

Klaviermusik von Carl Philipp Emanuel Bach hier im ARD-Nachtkonzert. Sein Oboenkonzert in S-Dur, Werkeverzeichnis 165, haben wir hier ausgeführt, mit Flöte und Orchester gehört. Machiko Takahashi wurde begleitet vom Konzertgebau Kammerorchester Amsterdam unter Roland Kieft. Kurz vor 16:30 ist es. Mit Mozart das Tanzbein schwingen. Das konnte man anscheinend sehr gut, denn Mozart liebte das Tanzen, vor allem auf privaten Hausbällen. Nach einem Ball, den er selbst mal bei sich zu Hause in Wien ausgerichtet hatte, schrieb er an seinen Vater: »Wir haben abends um 6 Uhr angefangen und um 7 Uhr aufgehört. Was? Nur eine Stunde? Nein, nein. Morgens um 7 Uhr.«

Das waren 6 deutsche Tänze, Köchelverzeichnis 509, geschrieben von Wolfgang Amadeus Mozart und gespielt vom Ensemble Tafelmusik unter Bruno Weil. Und jetzt darf ich Sie einladen zu einem kleinen Museumsrundgang hier im ARD-Nachtkonzert. La Primavera, der Frühling, L'Adorazione dei Magi, die Anbetung der Könige und La Nascita di Venere, die Geburt der Venus, sind 3 Werke von Botticelli, die man in den Uffizien in Florenz bewundern kann. Der Komponist Ottorino Respighi hat sie mit Klängen gemalt, sehr praktisch, wenn man gerade nicht nach Italien fahren kann. Hier ist das Orpheus Chamber Orchestra mit dem Trittico Botticelliano.

So klingen Renaissance-Gemälde bei Ottorino Respighi. Das war das Trittico Botticelliano für kleines Orchester, das klingende Botticelli-Triptychon, hier mit dem Orpheus Chamber Orchestra. Und jetzt ist es kurz vor 5 Uhr.

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1: Um 5 Uhr mit Katja Kindermann. Die EU verlängert ihre Wirtschaftssanktionen gegen Russland. Das haben die EU-Staats- und Regierungschefs am Abend bei ihrem Gipfel in Brüssel beschlossen. Aus der Nachrichtenredaktion Christiane Rüther.
2: Es war das erste Treffen seit der Abwahl des ungarischen Rechtsnationalisten Orbán. Eine Einigung der 27 Staaten war ohne ihn wieder möglich. So werden die Wirtschaftssanktionen erstmals nicht nur um 6, sondern direkt um 12 Monate verlängert. An den Beratungen der EU-Staaten nahm auch der ukrainische Präsident Selenskyj teil. Er hatte schon im Vorfeld weitere Unterstützung von seinen europäischen Verbündeten eingefordert. Weiteres großes Thema des EU-Gipfels ist China. Insbesondere wird es darum gehen, wie sich die EU der Exportmacht gegenüber positioniert. Die oftmals billigeren chinesischen Produkte setzen der europäischen Wirtschaft zu. Deshalb soll über Gegenmaßnahmen beraten werden.
1: US-Vizepräsident Vance wird vorerst nicht zu Verhandlungen mit dem Iran in die Schweiz fliegen. Als Grund nannte das Weiße Haus logistische Schwierigkeiten. Ob und wann die Reise stattfinden soll, ist unklar. Eigentlich sollten sich die Delegationen aus dem Iran und den USA bereits heute in einem Hotel bei Luzern treffen, um über ein dauerhaftes Ende des Krieges zu verhandeln. Grundlage ist das Rahmenabkommen, das die Präsidenten der USA und des Iran, Trump und Pezeshkian, am Mittwoch unterzeichnet hatten. In Hamburg endet heute die Innenministerkonferenz von Bund und Ländern. Nach letzten Beratungen sollen Beschlüsse gefasst werden. Auch Verteidigungsminister Pistorius wird erwartet. Aus der Nachrichtenredaktion Martin Seiler.
3: Die Sicherheitslage steht im Fokus beim Treffen der Innenministerinnen und Minister. Russische Sabotage, Blackouts, Cyberabwehr. Bund und Länder wollen die Infrastruktur und die Bevölkerung besser im Katastrophenfall schützen. Hamburgs Innensenator Grote, der den Vorsitz hat, betonte, es brauche einen übergreifenden Fahrplan. Niedersachsens Innenministerin Behrens kritisierte, in den vergangenen Jahren seien immer wieder Beschlüsse zum Zivilschutz gefasst worden, passiert sei danach wenig. Neben der Sicherheitslage geht es bei der Konferenz auch um Jugendkriminalität und um Gewalt bei Fußballspielen.
1: Bei der Fußball-Weltmeisterschaft hat Mexiko vorzeitig das 16. Finale erreicht. Der Co-Gastgeber gewann gegen Südkorea mit 1:0. Mit Kanada hat zudem ein weiterer WM-Gastgeber ein Ausrufezeichen gesetzt und sich mit 6:0 gegen Katar durchgesetzt. Zuvor hatte die Schweiz mit 4:1 gegen Bosnien-Herzegowina gewonnen. Tschechien und Südafrika trennten sich 1:1. Das waren die Nachrichten. Das Wetter in Deutschland. Tagsüber gebietsweise freundlich, im Nordwesten teils starke Gewitter. Höchstwerte 23 bis 28 Grad an den Küsten bis 38 Grad am Oberrhein. Am Samstag zeitweise heiter, vor allem im Osten Schauer an Gewitter möglich. Die Temperaturen liegen dann bei 23 bis 38 Grad. Die Zeit, es ist jetzt 5.03 Uhr.
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4: Einen schönen guten Morgen, ich bin Constanze Fennel und ich begrüße Sie hier mit Musik von Ethel Smyth.

Musik der Komponistin Ethel Smyth, eine beeindruckende Engländerin mit viel Sinn für Humor und für die schönen Dinge. Eins davon ist diese Suite für Streichorchester von ihr. Den ersten Satz daraus haben wir hier gerade gehört in einer Aufnahme mit dem Orchestre de Chambre de Lausanne unter Joshua Weilerstein. 5:10 ist es, Sie hören das ARD-Nachtkonzert, präsentiert von BR Klassik, jetzt mit Musik von Ignaz Moscheles. Er war Komponist, Dirigent, Musikpädagoge und vor allem als gefeierter Klaviervirtuose zu seiner Zeit europaweit bekannt. Komponiert hat er entsprechend viel für das eigene Instrument, das Klavier, zum Beispiel dieses Konzert in F-Dur.

Allegro maestoso, der erste Satz aus dem Klavierkonzert Nummer 1 in F-Dur Opus 45 war das von Ignaz Moscheles. Howard Shelley war der Solist und er hatte auch die Leitung in dieser Aufnahme mit dem Tasmanian Symphony Orchestra. Es war einmal ein Müller aus Böhmen, der hatte zwei Söhne, sogar Zwillinge, beide wurden Gesellen und dann Müllermeister, aber der eine hat auf sein Erbteil verzichtet und hat sich der Musik gewidmet. Klingt wie ein Märchen, ist aber keins. Josef Mislewitschek war der Müller, der keiner sein wollte. Mozart schrieb, er war voll Feuer, Geist und Leben und so klingt auch seine Musik.

Musik von Josef Mislevicek hier im ARD-Nachtkonzert. Das Orfeo-Barockorchester hat diese Sinfonie in B-Dur von ihm gespielt, unter der Leitung von Michi Geig. Der russische Komponist Alexander Glasunow, der hat nicht nur Ballette komponiert, sondern er hatte auch selbst eine Affinität zum Tanzen. Er muss ein begnadeter und sehr eleganter Tänzer gewesen sein, der das auf den St. Petersburger Adelsbällen gern unter Beweis gestellt hat. Besonders beliebt waren dort Walzer und da hat Glasunow auch selbst einiges beigesteuert, zum Beispiel diesen Konzertwalzer in D-Dur.

Wir tanzen uns mit Schwung in den frühen Freitagmorgen hier im ARD-Nachtkonzert. Das war ein Konzertwalzer von Alexander Glasunow, die Nummer 1 in D-Dur Opus 47. Jewgeni Svetlanov dirigierte das Philharmonia Orchestra London. Und jetzt ist es gleich 17:45. Als nächstes habe ich für Sie Musik von Tommaso Albinoni. Er hat einen ganzen Schwung Oboen-Konzerte auf den Markt gebracht. Und hier kommt jetzt gleich eins mit zwei Solisten. Das Concerto in G-Dur Opus 9 Nummer 6. Alfredo Bernardini und Paolo Grazzi werfen sich musikalisch die Bälle zu und werden dabei begleitet vom Concerto Armonico.

Alfredo Bernardini und Paolo Grazzi haben die Solopartien gespielt in diesem Konzert in G-Dur für zwei Oboen und Streichorchester, Opus 9 Nummer 6 von Tommaso Albinoni, und mit ihnen musiziert hat das Concerto Armonico. Kurz vor 6 Uhr ist es. Barockmusik zum Aufwachen kommt jetzt von Johann Adolf Hasse. Das hier ist eine Sinfonia in D-Dur von ihm, gespielt vom London Early Opera Orchestra unter Bridget Cunningham.

Später hat sich Georg Friedrich Händel bedient an dieser Musik vom Kollegen Johann Adolf Hasse. Seine Sinfonia in D-Dur Opus 4 Nummer 2 haben wir hier gerade gehört, gespielt vom London Early Opera Orchestra unter Bridget Cunningham. Und damit ging das ARD-Nachtkonzert zu Ende. Es wurde Ihnen präsentiert von BR Klassik. Ich bin Constanze Fennel und danke Ihnen ganz herzlich fürs Zuhören. Einen schönen Tag und dann auch schon mal ein schönes Wochenende.

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1: Um 6 Uhr mit Björn Sieverding. Die Auffanggesellschaft des Domo-Werks in Leuna hat Insolvenz angemeldet. Als Grund nannte das Unternehmen die stark gestiegenen Rohstoffpreise durch den Iran-Krieg. Ziel sei es, den Geschäftsbetrieb fortzuführen und einen Investor zu finden. Der Chemieparkbetreiber Infra Leuna und die Leuna Harze GmbH hatten das Werk erst vor 2 Monaten übernommen, um eine Stilllegung zu verhindern. Um die Anlagen weiter zu betreiben, zahlte das Land 80 Millionen Euro. Die EU verlängert ihre Wirtschaftssanktionen gegen Russland erstmals nicht nur um 6, sondern um 12 Monate. Darauf haben sich die Staats- und Regierungschefs in Brüssel geeinigt. In den vergangenen Jahren hatte der damalige ungarische Regierungschef Viktor Orban eine einjährige Verlängerung blockiert. Die Sanktionen umfassen unter anderem Beschränkungen im Handel, im Finanzwesen und im Energiesektor. In einer Gipfelerklärung heißt es zudem, dass die EU weitere Schritte plant, um etwa die Aktivitäten der russischen Schattenflotte einzudämmen. Der Vorschlag für eine bundesweite Datei zu Linksextremisten stößt auf Skepsis. Der Extremismusforscher Maximilian Kreter vom Hannah-Arendt-Institut in Dresden sagte dem MDR, eine bereits existierende Datei im Bereich des Rechtsextremismus habe sich nicht hundertprozentig bewährt. Es mangle vor allem an einer besseren Vernetzung der Sicherheitsbehörden. Die Gewerkschaft der Polizei in Sachsen hält Dateien über Gewalttäter grundsätzlich für hilfreich. Landeschef Jan Krumlowski sagte jedoch, im Arbeitsalltag sei es nahezu unrelevant, ob eine Straftat links- oder rechtsextremistisch motiviert sei. Der Vorschlag für eine Linksextremistendatei kam von Sachsens Innenminister Armin Schuster. Der Iran erhebt 60 Tage lang keine Maut für Fahrten durch die Straße von Hormus. Das melden staatliche Medien unter Berufung auf den obersten nationalen Sicherheitsrat des Landes. Aus Sicherheitsgründen müssten sich die Schiffe aber an bestimmten Routen und Zeiten halten. Unterdessen hoben die USA ihre wochenlange Seeblockade iranischer Häfen auf. Bei der Fußball-WM ist Mexiko als erste Mannschaft in die K.O.-Runde eingezogen. Der Mitgastgeber des Turniers gewann gegen Südkorea 1:0 und steht vorzeitig als Gewinner der Gruppe A fest. Außerdem setzte sich Kanada gegen Katar 6:0 durch. Die Schweiz siegte gegen Bosnien-Herzegowina 4:1 und die Partie Tschechien gegen Südafrika endete 1:1. Das waren die Nachrichten. Das Wetter mit den Temperaturen: Brocken leicht bewölkt 18 Grad, Chemnitz fast wolkenlos 21, Dresden 17 Grad, Eisenach wolkenlos 16, Erfurt wolkenlos 19 Grad, Fichtelberg wolkenlos 18, Gera wolkenlos 17 Grad, Görlitz leicht bewölkt, dunstig ebenfalls 17 Grad, Görlitz hatten wir gerade, Halle fast wolkenlos 20 Grad, Leipzig wolkenlos 16, Magdeburg wolkenlos 18 Grad und Meiningen 17 Grad. Heute viel Sonne, teilweise Wolken und einzelne Schauer oder Gewitter, 31 bis 36 Grad und morgen dann ein Sonne-Wolken-Mix mit Schauern und Gewittern, 31 bis 35 Grad. Sonnenaufgang in Halle war heute 4.54 Uhr und Sonnenuntergang ist 21.32 Uhr. MDR Verkehrsdienst A9 Richtung Berlin zwischen Bad Berneck-Himmelkron und Markt Schorgast ist die rechte Spur wegen Bergungsarbeiten gesperrt. A14 Richtung Magdeburg zwischen Magdeburg-Stadtfeld und dem Kreuz Magdeburg ist die rechte Spur wegen Reinigungsarbeiten bis ca. 12 Uhr gesperrt, zurzeit stockender Verkehr. Die B87 ist zwischen Markranstädt und Leipzig-Miltitz in beiden Richtungen nach einem Unfall gesperrt und die B2 Ortsdurchfahrt Profen ist in beiden Richtungen wegen eines Feuerwehreinsatzes gesperrt. Soweit der MDR Verkehrsdienst, die Zeit 6.04 Uhr.
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2: Und einen angenehmen guten Morgen wünscht Ihnen Beatrice Schwartner.

Er hasste Tabak, hatte Angst vor Wasser, war extrem abergläubisch, förderte William Shakespeare, der extra für ihn im Macbeth die drei Hexen erscheinen ließ. Bei seinen Untertanen hieß Jakob der Erste, der weiseste Narr in der Christenheit. Und in dessen ganz besondere Lebensgeschichte blicken wir gleich hier bei MDR Klassik.

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1: Als Charles III. 2022 den britischen Thron bestieg und zum König des Commonwealths gekrönt wurde, war er schon über 70. Anders hatte es das Schicksal für König Jakob I. vorgesehen. Als seine Mutter Maria Stuart ein Jahr nach seiner Geburt abdanken musste, wurde Jakob zum König von Schottland gekrönt. Geboren und getauft wurde er am 19. Juni 1566, also heute vor 460 Jahren. Der Blick in seine Lebensgeschichte jetzt von Thomas Hartmann. Es spricht Conny Wolter.
2: Henry Stuart, Lord Darnley, muss sich im Februar 1567 behandeln lassen. Syphilis. Doch er wird Opfer eines Mordanschlags. Das Haus, in dem er sich aufhält, fliegt in die Luft. Er selbst wird erwürgt. Möglicherweise ist seine Gemahlin in den Anschlag involviert. Jedenfalls heiratet die schottische Königin Maria Stuart kurz darauf denjenigen, den man als den vermeintlichen Drahtzieher ausgemacht hat. James Hepburn, Earl of Bothwell. Es kommt zum Aufstand. Maria räumt den Thron, der nun von ihrem Sohn als Jakob VI. Bestiegen wird. Oder sollte man sagen, er krabbelt? Denn der neue Herrscher ist erst ein Jahr alt. Selbstredend gehen ihm erst später die Gefahren dieses Amtes auf.
3: Wird eine Katze von einem hohen Dach auf den Boden eines Kellers geworfen, dann fällt sie auf ihre Füße und rennt davon, ohne Schaden zu nehmen. Ein König ist keine Katze, so sehr eine Katze auch einem König ähneln mag. Er kann nicht vom Gipfel des Königtums fallen, ohne sich alle Knochen zu brechen.
2: Die Verhältnisse in Schottland bleiben konfliktbeladen, bis Jakob alt genug ist, sein Königreich tatsächlich zu führen. Innerhalb von 15 Jahren, schreibt Biograf Ronald G. Asch,
3: gelang es Jakob VI. Durch geschicktes Taktieren und die schrittweise Marginalisierung seiner Gegner nicht nur ein hohes Maß von politischer Stabilität zu erreichen, sondern auch den königlichen Hof erneut zum maßgeblichen politischen Entscheidungszentrum werden zu lassen.
2: 1603 setzt sich Schottlands Herrscher eine zweite Krone auf, die englische, als Jakob I. Er ist der erste Stuart auf Englands Thron. Zwischen ihm und seinem neuen Volk entspinnt sich eine komplizierte Beziehung, schon weil er eine Schwäche für Gelehrsamkeit hat, selbst Texte verfasst, schmuddelige Scherze erzählt und mit seinem viel zu saloppen Auftreten die englischen Vorstellungen von Majestät torpediert. Seine Haltung gegenüber den Katholiken gilt im protestantischen England als zu lax, zu liberal. Dass er in seiner Außenpolitik eher auf Frieden denn auf Konfrontation setzt, wird ihm als Feigheit ausgelegt. Und dann eben stammt er aus Schottland. Ein Land, das nicht nur für den Politiker Sir Anthony Weldon höchste Verachtung verdient.
3: Die Luft mag gesund sein für das stinkende Volk, das dort wohnt.
2: Schotten sind in den Augen der Engländer barbarisch, kulturell zurückgeblieben und arm. Insofern erschreckt ein Vorhaben des neuen Monarchen ganz besonders, die beiden Nationen zusammenzuführen. Es kann nicht sein, dass er von Großbritannien spricht und Sätze wie die folgenden sagt.
3: Ich bin der Ehemann und die ganze Insel ist meine rechtmäßige Gemahlin. Ich hoffe deshalb, kein Mann ist so unvernünftig zu glauben, ich sollte ein Polygamist und der Ehemann zweier Frauen sein, dass ich, der Kopf, einen geteilten und monströsen Körper haben sollte.
2: So schön Jakobs Argumentation ist, so wenig bringt Jakob seine Idee durch. Erst 1707 kommt es zur Entstehung des Königreichs Großbritannien, lange nach seiner Regentschaft. Die Zeit ist einfach noch nicht reif dafür. Die Engländer wollen nicht, die Schotten aber genauso wenig.
1: Bekannt ist Jakob I. bzw. King James, wie er im Englischen heißt, bis heute übrigens durch die King James Bibel, die erste vollständige Übersetzung der Bibel ins Englische.

Europa Galante haben wir hier gerade gehört, und zwar mit dem Galopp der Rosinante. Da konnte man direkt den Galopp hören von Georg Philipp Telemann aus der Burlesque de Quichotte. Und damit haben wir es 6:23 Uhr. Bleibt uns jetzt noch ausreichend Zeit für Eduard Brunner und das Münchner Kammerorchester unter Reinhard Göbel. Das hier ist Polonaise, der dritte Satz aus dem 4. Klarinettenkonzert von Jean-Xavier Lefebvre, und halb dann wieder Aktuelles von Wetter und Verkehr.

0: 6.30 Uhr.
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0: Aktuell verbreitet Morgensonne, trockenes Wetter und nur einige Wolkenfelder werden heute irgendwie das Bild so ganz leicht verändern. Nachmittags sind einzelne Schauer und Gewitter angekündigt. Es ist sehr heiß, maximal 31 bis 36 Grad. Also suchen Sie sich heute ein kühles, schattiges Plätzchen, wo immer möglich viel trinken und vielleicht immer mal die Füße irgendwo in eine Schüssel Wasser halten. Aktuell sieht's auf den Straßen wie folgt aus. Vorsicht bitte auf der A4 Richtung Frankfurt. In der Abfahrt Ronneburg liegt ein totes Reh auf der Fahrbahn. A9 Richtung Berlin zwischen Bad Berneck-Himmel, Kron und Markt-Czorgast ist die rechte Spur wegen Bergungsarbeiten gesperrt. A14 Richtung Magdeburg zwischen Magdeburg-Stadtfeld und Kreuz-Magdeburg ist die rechte Spur wegen Reinigungsarbeiten bis ca. 12 Uhr gesperrt, zurzeit stockender Verkehr. Die B87 ist zwischen Markranstädt und Leipzig-Miltitz in beiden Richtungen nach einem Unfall gesperrt und die B2 Ortsdurchfahrt Profen ist in beiden Richtungen wegen eines Feuerwehreinsatzes gesperrt. Fahren Sie vorsichtig, kommen Sie gut an mit uns.
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1: Die USA und der Iran haben die Absichtserklärung zum Ende des Krieges unterzeichnet. Sie sieht unter anderem ein Ende der Kämpfe und die Öffnung der Straße von Hormuz vor. Eine dauerhafte Friedenslösung soll nun in den kommenden 60 Tagen verhandelt werden. Wie das Abkommen in Deutschland bewertet wird, jetzt in der Medienschau.
2: Der US-Präsident feiert sich für einen Deal, der auch ohne Iran-Krieg möglich gewesen wäre, ist bei spiegel.de zu lesen. Trump hatte es an Drohungen Richtung Iran nicht mangeln lassen. Noch im April behauptete er, eine ganze Zivilisation werde sterben und niemals wieder zum Leben erweckt werden. Zwei Monate später sitzt genau diese Nation, zwar geschwächt, aber doch siegessicher, am Verhandlungstisch, feilscht um einen Wiederaufbaufonds von mehr als 300 Milliarden Dollar und die Aufhebung der Sanktionen. Katastrophaler hätte ein Krieg für das amerikanische Ansehen im Nahen und Mittleren Osten kaum enden können. Dazu meint die Thüringer Allgemeine, die USA verspielen ihren Ruf als Weltmacht. Geopolitisch ist es eine Vollkatastrophe, sich ausgerechnet von Teheran über den Tisch ziehen zu lassen. Sanktionen fallen, die Seeblockade endet, Vermögenswerte werden freigegeben, Ölexporte garantiert. Kein Wunder, dass selbst Republikaner toben. Auf t-online.de ist zu lesen, Trump gibt mit diesem Abkommen seine wichtigsten Druckmittel auf. Das Öl wird wieder fließen. Vermögenswerte werden freigegeben, noch bevor die Verhandlungen beginnen. Es sind Hebel, mit denen er Zugeständnisse hätte erzwingen müssen. Trump dagegen hat aufgegeben. Auch die Frankfurter Allgemeine Zeitung attestiert Trump ein Scheitern. Nicht nur, dass alle Sanktionen gegen Iran fallen sollen und Teheran, das wäre ein gefährlicher Präzedenzfall, künftig wohl Geld für die Nutzung der Straße von Hormuz verlangen darf, Trump stellt dem Regime auch noch Investitionen in Höhe von 300 Milliarden Dollar in Aussicht zur Beseitigung der von Amerika und Israel angerichteten Kriegsschäden. Wer diese Reparationen zahlen soll, lässt Trump offen. Zum Abschluss schaut der Reutlinger Generalanzeiger auf die nun anstehenden Gespräche. Dass die weiteren Verhandlungen erfolgreich sein werden, ist keinesfalls ausgemacht. Israels Premier Benjamin Netanyahu wird sich mit Händen und Füßen dagegen sträuben, den Kampf gegen die Hisbollah im Libanon einzustellen. Er wird weiter versuchen, Öl ins Feuer zu gießen.
1: Die Kommentare waren das heute in der Medienschau zum Iran-Abkommen.

0: Das Lukas-Konzert spielte Johann Christian Cannabichs Sinfonie Nummer 67 in G-Dur. Das war Presto, der dritte Satz daraus. Und jetzt haben wir es 6.48 Uhr.
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0: Das dritte Schlosskonzert der Thüringer Symphoniker steht im Zeichen des Förderprogramms Villa Musica. Zu Gast sind die Stipendiatin Giulia Rimonda an der Violine und Omer Itzak Posti an der Oboe. Gemeinsam mit den Symphonikern spielen sie die Solopartien von Johann Sebastian Bachs Violinkonzert in E-Dur und dem Doppelkonzert für Violine und Oboe. Außerdem erklingt Alessandro Marcellos Oboenkonzert. Die Sinfonie in G von Karl Philipp Emanuel Bach beschließt den Abend am Pult. Führt Generalmusikdirektor Oliver Weder durchs Programm heute Abend um 19.30 Uhr in Saalfeld in der Schlosskapelle und morgen Abend dann bereits 18 Uhr in Rudolstadt im Löwensaal. Die Dresdner Bläserphilharmonie lädt dazu ein, die Magie der Filmmusik live zu erleben. Unter der Leitung von Andrea Barizza entfaltet sich im Konzert die ganze Bandbreite sinfonischer Bläsermusik. Heute in der Evangelischen Kirche in Altdöbern um 19 Uhr, morgen am Samstag um 19.30 Uhr in der Heilandskirche in Leipzig und am Sonntag am 21. um 17 Uhr im Kulturhaus Freital. Und wenn Sie mal wieder für sich eine neue Kirche entdecken wollen, dann sei Ihnen der Ausflug am Sonntag nach Nischwitz nahe Wurzen empfohlen. Auf dem Fundament einer romanischen wurde diese gotische Kirche 1512 erbaut. Über die Jahrhunderte gebeutelt wurde die Kirche dreimal aufgegeben und steht doch immer noch und wird seit 2001 auch wieder als Gotteshaus genutzt. In allen Kirchen des Kirchenkreises Tallwitz wird eifrig musiziert und am Sonntag ist in der Kulturkirche Nischwitz Lucie Boulanger mit ihrer Gambe zu Gast. Das BBC Music Magazine bezeichnete sie als die Jacqueline Dupré der Gambe. Lucille Boulanger spielt Werke von Marin Marais und Monsieur de Saint-Colombe, der ja an der Gambe die siebte Saite eingeführt haben soll. Möglicherweise erzählt Lucille Boulanger dazu ja auch was, denn als Schauspielerin und Synchronsprecherin ist sie auf alle Fälle sicher auch am Dialog mit dem Publikum interessiert. 17 Uhr geht's los, am 21., also am Sonntag, das Konzert mit Gambe und Lucille Boulanger in der Kulturkirche in Nischwitz bei Wurzen.
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Laute, Harfe, Psalter, Violine, Gambe, Cembalo, Posaune und Schlagwerk. Das war das Ensemble Nuovo Aspetto unter Michael Dücker mit Vana Bergamasca von Bernardo Giannoncelli. 6:54 haben wir es mittlerweile an diesem Morgen, und da hören wir im Hintergrund schon Antonin Dvoraks Prager Walzer. Das Detroit Symphony Orchestra walzt uns sozusagen bis zu den 7 Uhr Nachrichten. Und danach hören wir uns gerne wieder bei MDR Klassik.

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1: Um 7 Uhr mit Björn Sieverding. Die Auffanggesellschaft des Domo-Werks in Leuna hat Insolvenz angemeldet. Als Grund nannte das Unternehmen die stark gestiegenen Rohstoffpreise durch den Iran-Krieg. Ziel sei es, den Geschäftsbetrieb fortzuführen und einen Investor zu finden. Der Chemieparkbetreiber Infraleuna und die Leuna Harze GmbH hatten das Werk erst vor 2 Monaten übernommen, um eine Stilllegung zu verhindern. Um die Anlagen weiter zu betreiben, zahlte das Land 80 Millionen Euro. Die EU verlängert ihre Wirtschaftssanktionen gegen Russland erstmals nicht nur um 6, sondern um 12 Monate. Darauf haben sich die Staats- und Regierungschefs in Brüssel geeinigt. In den vergangenen Jahren hatte der damalige ungarische Regierungschef Viktor Orbán eine einjährige Verlängerung blockiert. Die Sanktionen umfassen unter anderem Beschränkungen im Handel, im Finanzwesen und im Energiesektor. Der Iran erhebt 60 Tage lang keine Maut für Fahrten durch die Straße von Hormus. Das melden staatliche Medien unter Berufung auf den obersten nationalen Sicherheitsrat des Landes. Aus Sicherheitsgründen müssten sich die Schiffe aber an bestimmte Routen und Zeiten halten. Unterdessen hoben die USA ihre wochenlange Seeblockade iranischer Häfen auf. Kubas Nationalversammlung hat die umfangreichste Wirtschaftsreform seit Jahrzehnten verabschiedet. Der Plan sieht unter anderem vor, die bislang staatlich gelenkte Wirtschaft stärker für Privatinvestoren zu öffnen. Auch im Tourismussektor will die kommunistische Regierung neue Geschäftsmöglichkeiten zulassen. Kuba leidet seit Jahren unter einer Wirtschafts- und Energiekrise. Verschärft wurde die Lage durch US-Sanktionen. Der Vorschlag für eine bundesweite Datei zu Linksextremisten stößt bei Forschern auf Skepsis. Der Extremismusexperte Maximilian Kreter vom Hannah-Arendt-Institut in Dresden sagte dem MDR, eine bereits existierende Datei im Bereich des Rechtsextremismus habe sich nicht hundertprozentig bewährt. Es mangele vor allem an einer besseren Vernetzung der Sicherheitsbehörden. Der Vorschlag für eine Linksextremisten-Datei kam von Sachsens Innenminister Armin Schuster. Bei der Fußball-WM ist Mexiko als erste Mannschaft in die K.O.-Runde eingezogen. Der Mitgastgeber des Turniers gewann gegen Südkorea 1:0 und steht vorzeitig als Gewinner der Gruppe A fest. Außerdem setzte sich Kanada gegen Katar 6:0 durch. Die Schweiz siegte gegen Bosnien-Herzegowina 4:1 und die Partie Tschechien gegen Südafrika endete 1:1. Das waren die Nachrichten. Das Wetter mit den Temperaturen: Brocken fast wolkenlos, 19 Grad. Chemnitz wolkenlos 22, Dresden fast wolkenlos 18, Eisenach wolkenlos 16 Grad, Erfurt leicht bewölkt 18, Fichtelberg und Gera melden jeweils wolkenlos 18 Grad, Görlitz fast wolkenlos, dunstig 19, Halle wolkenlos 20, Leipzig wolkenlos 18 Grad, Magdeburg leicht bewölkt 19 und Meiningen fast wolkenlos 17 Grad. Heute viel Sonne, teilweise Wolken, einzelne Schauer und Gewitter, 31 bis 36 Grad. Morgen dann ein Sonne-Wolken-Mix mit Schauern und Gewittern, 31 bis 35 Grad. MDR-Verkehrsdienst, A4 Frankfurt Richtung Dresden. Zwischen Erfurt West und Erfurt Ost befindet sich eine ungesicherte Unfallstelle. Vorsicht, hier sind Personen auf der Fahrbahn. Die B87 ist zwischen Markranstädt und Leipzig-Miltitz in beiden Richtungen nach einem Unfall gesperrt. Und die B2 Ortsdurchfahrt Profen ist in beiden Richtungen wegen eines Feuerwehreinsatzes gesperrt. Soweit der MDR-Verkehrsdienst. Die Zeit, es wird 7.04 Uhr.
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2: Weiter mit Beatrice Schwartner. Ich grüße. Guten Morgen.

Mit Musik von Grażyna Baczewicz ging's in diese Stunde. Das polnische Radiosinfonieorchester spielte Oberek. Wir alle kennen Freischütz, zumindest dem Namen nach, aber viele von uns waren ja auch und haben ihn gesehen, zum Beispiel eben direkt in den schönsten Theatern oder auf der Freilichtbühne in Rathen, da wo die Wolfsschlucht natürlich am schönsten ist. Jetzt wird der Freischütz in ein Dorf geholt, und zwar nach Klein-Hennersdorf. Und da gibt's auch direkt ein Schützenfest. Und wie genau das alles zusammenpasst, das erzählen wir Ihnen gleich.

0: Berühmte Oper trifft Schützenfest. Karl-Maria von Webers Freischütz zieht raus aufs Land, dorthin, wo die Themen des Stücks wirklich greifbar werden. Zum 200. Todestag des Komponisten entsteht in der sächsischen Schweiz ein ungewöhnliches Musiktheater. Profikünstler haben nämlich Dorfbewohner, Chorsänger und Laienspieler auf die Bühne geholt oder tun das gerade. Und zwar mitten auf den Festplatz des Schützenfestes. Ein Experiment über Gemeinschaft und Kunst ist das und wird das. Mario Süßengut war bei den Proben und berichtet über das Projekt Ein Freischütz auf dem Schützenfest.
1: Die sächsische Schweiz, Kleinhennersdorf bei Königstein. Der perfekte Ort für die klassische Romantik Karl-Maria von Webers. Was hier gerade passiert, sprengt den Rahmen der Hochkultur. Zum 200. Todestag des Komponisten zieht seine berühmteste Oper um, weg von der Bühne, direkt auf die Wiese.
2: Es gibt ja den berühmten Malerweg bei uns um die Ecke und vielleicht hat Weber ja irgendwo einen musikalischen Komponistenweg entdeckt, wer weiß. Weber hat auf jeden Fall diese Schluchten vor Augen gehabt und am heutigen Tag sehen wir die Berge von Wolken umhangen. Wir sind umgeben von Papststein, vom Kleinhennersdorfer Stein, vom Liedenstein, vom Kolbundstein und gucken auf die Schrammsteine, wenn man durch die Nebelwolken guckt.
1: Thorsten Haubold vom Verein Kulturbaude und Landkunst kam auch deshalb auf die Idee für das hiesige Vogelschießen, wo übrigens noch mit der Armbrust auf Tierattrappen gezielt wird. Der Freischütz auf dem Schützenfest heißt das partizipative Theaterstück.
2: Partizipatives Theater ist ein Konzept, Menschen wieder zu bewegen, die eigene Kraft zu finden und wie einst das Vereinsleben und das Kulturleben wieder anzustiften für Projekte, die von innen kommen.
1: Der Freischütz auf dem Schützenfest lässt professionelle Künstlerinnen und Künstler auf Menschen der Region treffen. Geführt wird dieser kreative Austausch von der künstlerischen Leiterin Helena Fernandino, gebürtige Brasilianerin, die seit langem in Sachsen lebt. Es wird ein neuer Freischütz.
3: Weil wir haben eine Umsetzung gesucht, die unterschiedliche Gruppen zusammenbringen, von dreijährigen Kindern bis zum Männerchor. Und deswegen haben wir uns wirklich an den 7 Kugeln konzentriert, die Freikugeln. 7 Themen, die die Oper durchgehen und gesucht, welche von diesen Themen immer noch aktuell sind. Freundschaft, natürlich Liebe, Männlichkeit, Dunkelmächte, Anerkennung, Tradition und Freiheit.
1: Probenort ist die Kleinhennersdorfer Heimannbaude, ein ehemaliges Ferienheim, das nach und nach wieder zum Kultur- und Gästezentrum werden soll. Hier werden Szenen entwickelt, Bewegungsbilder geprobt. Die Dorfbewohner sollen nicht perfekt sein. Sie sollen ihre eigenen Erfahrungen und die ländliche Wirklichkeit einbringen. Mit dabei die Freiwillige Feuerwehr, die das Schützenfest ohnehin organisiert.
4: Ja, mein Name ist Helfried Hamisch. Wir feiern in Kleinhennersdorf wieder Vogelschießen. Das findet alle 2 Jahre statt. Wenn was Neues ist, wie es überall ist, wenn was Neues ist, ist das erste Mal etwas, wo manche sagen nein, manche sagen ja. Und da die Helena ganz toll mit den Kindern arbeitet, haben viele gesagt ja für unsere Kinder. Und so ist es eine tolle Sache, wenn sie an dem Tag einen kleinen Auftritt da haben.
1: Tanz, Schauspiel, Puppentheater, Zirkus und selbstverständlich Musik gehören zu den Genres dieser gut halbstündigen Inszenierung auf der Vogelwiese. Webers weltbekannte Melodien tauchen auf, vermischen sich mit den Klängen vor Ort. Ein Experiment für alle Beteiligten.
5: Ich bin Kalle und ich wurde halt von meiner Lehrerin gefragt, ob ich hier mitmachen wollte. Und da habe ich gesagt, ja, mache ich gerne. Ich bin ja als Schlagzeuger bzw. Karrenspieler.
6: Mein Name ist Luise Werner-Ahlendorf und wir sind viele Familienmitglieder sind beteiligt und viele aus dem Dorf, aber auch viele von außerhalb.
7: Mein Name ist Frank Winkler. Ich mache hier aus lauter Jux und Dallerei aus Spaß mit, weil mir eigentlich Singen Freude macht.
1: Ja. Aus Webers Jägerchor und den Orchestermelodien entsteht so ein lebendiges Klangbild. Für den musikalischen Leiter, den Komponisten Frieder Zimmermann, ist das eine faszinierende Gratwanderung.
8: Wir haben natürlich kein Orchester hier, sondern eben nur ein paar, also zum Teil Laien, zum Teil ganz wunderbare Musiklehrer. Genau, also wir haben uns was gesucht, wo wir aus Weberschen Liedern sozusagen kurze Zitate nehmen.
1: Mit Singen und Mitsummen erlaubt, rund 30 Beteiligte fiebern jetzt der Premiere entgegen.
0: Klingt super. Und diese Premiere von Der Freischütz auf dem Schützenfest steigt in Kleinhennersdorf am Sonnabend, also morgen Nachmittag um 14 Uhr, direkt auf dem Festgelände des Vogelschießens. Die Veranstalter versprechen, es bleibt nicht bei diesem einen Mal. Weitere Aufführungen sind bereits in Planung. Und wenn es soweit ist, werden die auf der Webseite der Heimannsbaude bekannt gegeben. Ich vermute mal, dass wenn dort in echt geschossen wird, dass da der Max sich vielleicht noch einiges abschauen kann, der Meisterschütze. Das also als Empfehlung für Ihr Wochenende. Und jetzt nicht etwa ein Weber hintendran, sondern Jean Sibelius, diese Humoreske.

0: Simon. Nummer zwei aus den drei Humoresken von Jean Sibelius, Opus 87. Augustin Hadelich wurde hier begleitet vom Royal Liverpool Philharmonic Orchestra unter Hanno Lintu. Und damit jetzt Zeit hierfür.
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0: Ja, ich habe mir gerade gedacht, das ist ja alles hier vom Augustusplatz, alles nur ein Katzensprung. Am Leipziger Neumarkt wurde Clara Wieck geboren, in der Nikolaikirche getauft. Der Vater erkannte schnell ihr musikalisches Talent und versuchte Clara eben auch so schnell wie möglich als Wunderkind, als Klaviervirtuosin bekannt zu machen. Dummerweise wurde sie als Backfisch dann mit seinem Klavierstudenten vertrauter und dann ging der Ärger los, aus Vaters Sicht. Die Geschichte mit Robert Schumann ging bekanntlich mit einer Hochzeit in Leipzig-Schönefeld aus und mit einem sehr wütenden Friedrich Wieck. Clara Schumann hat ihren musikalischen Weg ihr ganzes Leben verfolgt, war als Pianistin durch die Welt unterwegs, auch als sie schon eine ganze Reihe Kinder hatte. Ich empfehle immer gerne die wunderbare Ausstellung im Schumann-Haus in der Inselstraße, dort wo das junge Paar dann wohnte. Die Hand von Clara Schumann in Holz nachempfunden, musikalisch bearbeitbar, ist einfach wirklich so eindrucksvoll groß, dass man gar keinen Zweifel hat, dass diese Frau einfach alles gestemmt hat. Das hier ist eine ihrer Kompositionen, als von Robert Schumann noch keine Rede war. Als Clara ihren Opus 2 schrieb, da hieß sie noch Wieck, auch wenn sie es gleich möglicherweise auf ihrer Radioanzeige anders sehen. Aber hier steht Clara Schumann schon in meinem Musiklaufplan, deswegen warne ich sie vor. Da hieß sie noch Clara Wieck. Joseph de Beinhover spielt.

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1: Die Hoffnung auf ein Ende des Kriegs zwischen Iran und den USA treibt die Börsen weiter an. In Asien erreichen die Märkte in Japan und Südkorea Rekordstände. Der Nikkei markiert zum 5. Mal in Folge ein Allzeithoch. Das Wochenplus liegt aktuell bei über 8%. Der südkoreanische Leitindex stieg in dieser Woche um mehr als 15%. In den USA waren nach dem Börsengang von SpaceX in der vergangenen Woche vor allem Technologiewerte gefragt. Der Nasdaq 100 zog um mehr als 2% an. Auch hier sind Rekorde in Reichweite. Dabei verbuchten die Aktien des Raumfahrtkonzerns von Elon Musk den zweiten Tag in Folge Verluste. Sie notieren aber noch immer rund $50 über ihrem Ausgabepreis. Entscheidender Grund für den Optimismus an den Finanzmärkten bleiben die sinkenden Energiepreise. Mehrere Tanker haben die Straße von Hormuz bereits passiert. Zeitweise sanken die Ölpreise auf den tiefsten Stand seit Anfang März. Marktbeobachter warnen aber, dass Iran die Kontrolle über die Meerenge nicht aufgeben werde. Fraglich sei, ob künftig eine Maut für den Schiffsverkehr erhoben werde. Die USA schließen das allerdings aus. Am deutschen Aktienmarkt hatte der DAX zuletzt wieder die Marke von 25.000 Punkten übersprungen. Zum Wochenende hin sieht es aber danach aus, als würde der deutsche Leitindex leicht zurückfallen.
2: Thomas Spindler aus dem ARD-Börsenstudio in Frankfurt am Main.

Antonio Vivaldi hier gehört. Und zwar haben wir damit Paolo Grazzi gehört und Il Giardino Armonico. Das war der dritte Satz aus dem C-Dur-Oboen-Konzert, Riumverzeichnis 449. Und damit jetzt zu dem Mann, den wir vorhin schon so ein bisschen andeutungsweise haben hochleben lassen, Karl Maria von Weber. In dem Fall ist es nicht aus dem Freischütz, sondern das ist das finale Presto aus seiner ersten Sinfonie, ein Jugendwerk, was er so mit 20 komponiert hat. Und daraus hören wir jetzt noch die Academy of St. Martin in the Fields und das Ganze bis halb. Neville Mariner am Pult. Halb gibt's dann Aktuelles von Wetter und Verkehr.

0: 7:30 Uhr.
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0: Morgensonne überall in der Altmark und im Jerichower Land gibt's auch ein paar Wolken dazu. Und heute bleibt's auch meistens sonnig mit ein paar Wolkenfeldern. Es ziehen allerdings einzelne Schauer und Gewitter durch. Das ist bei diesen sehr heißen zu erwartenden Temperaturen von 31 bis 36 Grad durchaus mal eine willkommene Abwechslung. Morgen ebenso Sonne und Wolken mit gebietsweisen Schauern und Gewittern. Lokale Unwetter sind möglich, Höchstwerte auch morgen 31 bis 35 Grad. Sonntag und Montag bleibt weiter leicht wechselhaft und heiß. Der Blick auf die Straßen der MDR Klassik Verkehrsservice mit folgenden Meldungen. A2 Richtung Berlin zwischen Allerengersleben und Eilsleben. 5 Kilometer stockender Verkehr an einer Baustelle. Hier brauchen Sie eine Viertelstunde länger. Die A4 Frankfurt Richtung Dresden ist zwischen Erfurt West und Erfurt Ost nach einem Unfall gesperrt. Bitte bilden Sie eine Rettungsgasse. A4 Görlitz Richtung Dresden zwischen Uhüst und Burkau staut sich durch ein defektes Fahrzeug. Hier brauchen Sie 10 Minuten länger. A9 Richtung München, da ist die Abfahrt Lederhose wegen Reparaturarbeiten gesperrt. Vorsicht auf der A71 Richtung Schweinfurt. Zwischen Erfurt-Gispersleben und Erfurt-Bindersleben brennt ein Fahrzeug. Nach Unfällen sind gesperrt die B71 zwischen Groß-Ammensleben und Fahldorf und die B87 zwischen Markranstädt und Leipzig-Miltitz. B169 Richtung Döbeln zwischen Frankenberg und Dittersbach, Behinderungen nach einem Unfall. Die B2 Ortsdurchfahrt Profen ist in beiden Richtungen wegen eines Feuerwehreinsatzes gesperrt und B7 Richtung Erfurt, Vorsicht zwischen Oberndorf und der Weimar, befindet sich eine Ölspur. Ihnen unterwegs überall gute und vor allem sichere Fahrt mit uns.
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Francesco Antonio Rosetti war kein Italiener, sondern ein gebürtiger Nordböhme, dem offenbar Franz Anton Rössler nicht gut genug klang, hat er ihn einfach den Namen italienisiert. Groß aus unseren Breiten ist er allerdings im 18. Jahrhundert nicht weggekommen. Lange Zeit war Rosetti Kapellmeister der Wallersteiner Hofkapelle in Bayern. Und dort ist auch eben gehörte Musik entstanden. Das Finale Presto aus seiner G-Dur-Sinfonie hier gespielt vom Kurpfälzischen Kammerorchester unter Johannes Mösus, der übrigens auch gerade bei den zu Ende gegangenen 26. Rosetti-Festtagen dirigiert hat. Wussten Sie wahrscheinlich, genau wie ich, auch noch nicht, dass es die Rosetti-Festtage gibt. Aber jetzt sind wir schlauer und können uns das fürs nächste Jahr vormerken. Dann stehen die 27. an in Wemding.

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1: Das übliche Streichquartett-Repertoire auf CD oder in Konzerten beschränkt sich häufig auf die immer gleichen großen Werke. Das ist schade, denn links und rechts am Wegesrand liegen echte musikalische Schätze. Ein paar davon hat das belgisch-schweizerische Quatuor Avril jetzt ausgegraben und auf einem neuen Album eingespielt. Warum sich das zu hören lohnt, weiß Hanna Schmidt.
2: Was würde passieren, wenn sich morgen alle Frauen zusammentäten? Wenn sie die Haus- und Lohnarbeit niederlegen würden und stattdessen zu den Waffen greifen, so wie es im antiken Mythos die Amazonen getan haben. In dem kurzen Stück Amazon von Lina Dom aus dem Zyklus Femme von 2020, das Quatuor Avril hier spielt, klingt dieser Vorgang nach Wut und nach Zweifeln, aber auch so, als würden die Frauen diskutieren und sich gegenseitig anstacheln. Sie sind viele, sie sind auch ambivalent, aber unaufhaltsam entschlossen.

Auf ihrem neuen Album Claire Obscure holen die vier Musikerinnen und Musiker vom Quatuor Avril mit dem gleichen Spirit moderne und zeitgenössische Streichquartettstücke wie Lynn Adoms Amazonenbild, dem Titel entsprechend, aus dem Dunkel ans Licht. Weder die Komposition von Lynn Adom noch das zweite Streichquartett von Florence Price, Poem von Rebecca Clark oder Germaine Taillefer's String Quartet werden nämlich viel gespielt. Warum? Das wird immer obskurer, je tiefer das Ohr in diese Aufnahme vordringt.

Allein unter Männern hat Germaine Taillefer als einzige Frau der Komponistengruppe Groupe des Six die Pariser Avantgarde Anfang des 20. Jahrhunderts geprägt. Ihr Streichquartett komponiert sie zwischen 1917 und 1919 und überschreitet damit die ästhetischen Grenzen ihrer Zeit. Der Finalsatz Vif zum Beispiel tobt in einem ungewöhnlichen 6/16-Takt durch polytonale Gefilde und fordert von den Interpretinnen und Interpreten im Zusammenspiel allerhöchste Aufmerksamkeit.

Die Musikerinnen und Musiker vom Cartura Vril balancieren die feinmaschigen Klangflächen und die kurzen Soloparts, die immer wieder hervortreten, unglaublich aufmerksam und sensibel. Manchmal verschmelzen dabei die Begleitstimmen zu einem schroffen Klangschaum, manchmal flirren sie um die Solostimme herum wie kleine Insekten. Die vier Musikerinnen und Musiker betonen die wahnwitzigen klanglichen Kontraste in Tai Fers Partitur und verleihen den Klängen damit eine schwindelerregende dreidimensionale Tiefe. So als würde man von oben in ein unendlich verschlungenes Treppenhaus herabschauen. Besonders im Ohr bleibt von diesem Album vor allem das zweite Streichquartett von Florence Price mit seinen originellen Melodien und eingängigen Harmoniefolgen. Das liegt einerseits an der Komposition, aber auch an der Spielweise. Das Cartura Vril trägt nämlich überhaupt nicht dick auf, sondern nimmt zum Beispiel im Andante Cantabile ganz bewusst das Vibrato zurück und gibt der Musik dadurch Raum, ganz leicht zu werden und regelrecht zu schweben.

Und im dritten Satz, dem Juba, wird aus dieser von allem Gewicht befreiten Leichtigkeit ein sommerlich zurückgelehnter Tanz, der wahnsinnig Spaß macht.

0: Dieses Album hat echtes Zeug zur Dauerschleife, ohne langweilig zu werden. Denn nicht nur die vier Werke sind echte Entdeckungen, sondern genauso das Katura Vril, das sie kuratiert hat und so spannend und klug erzählt. Hoffentlich hört man von diesen Musikerinnen und Musikern bald noch sehr viel mehr.
1: Musikalische Schätze für Streichquartett aus dem Dunkeln ans Licht geholt vom Quatuor Avril. Das Album Claire Obscure ist auf dem Label etc. erschienen.

0: Shushan Cyranossian war die Solistin in dieser Sonate von Pietro Antonio Locatelli.
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0: Die ambitionierten Pläne der Stadt Bayreuth für das 150-jährige Festspieljubiläum sind gescheitert. Nachdem bereits die geplante Festmeile gestrichen wurde, sagte die Stadt jetzt auch eine Drohnenshow, einen Street-Art-Ring und die lange Nacht der Kultur ab. Oberbürgermeister Zippel äußerte sich erstmals zu den Details. Bei einer Prüfung habe er festgestellt, dass im Kulturreferat Fördergeld doppelt einkalkuliert worden sei. Dadurch sei nach jetzigem Stand eine Finanzierungslücke von etwa 344.000 Euro entstanden. Zippel ist seit dem 1. Mai im Amt und führt derzeit interimsweise zusätzlich auch das Kulturreferat der Stadt. Die Bayreuther Festspiele fanden vor 150 Jahren zum ersten Mal statt. Auch jenseits der Bayreuther Festspiele droht der künstlerischen Leiterin und Wagner-Urenkelin Katharina Wagner Ungemach. Im vergangenen Sommer hatte sie sich ja 3 Monate vor der Premiere mit ihrem Kreativteam von einer Neuproduktion von Wagners Parsifal an der lettischen Nationaloper in Riga zurückgezogen. Grund war offenbar ein ausgefallener Mitarbeiter, der für Videos zuständig war. Die Vorbereitungen für die Produktion samt Kostümen und Bühnenbild waren nach Aussagen der lettischen Nationaloper zu diesem Zeitpunkt fast abgeschlossen. Verhandlungen über die Rückzahlung vorgestreckter Gelder hätten keine Einigung ergeben. Das Theater werde nun juristische Schritte einleiten, um Schadensersatz zu fordern. Eine genaue Summe wollte das Theater nicht bekannt geben. Dafür soll nach einer Entschuldigung die Eröffnungsveranstaltung der Bayreuther Festspiele mit dem schon kurzfristig ausgeladenen Michel Friedmann nun doch stattfinden. Und dann kann die diesjährige 150. Saison der Bayreuther Festspiele kommen, ab dem 25. Juli und natürlich auch bei MDR Klassik in der Übertragung. Heute beginnen in Dessau-Roßlau die Landeschortage Sachsen-Anhalt. Bis Sonntag finden dort erstmals das Landeschorfest und der Landeschorwettbewerb in einer gemeinsamen Großveranstaltung statt. Eröffnet wird das Wochenende heute mit dem Junior-Chorfest für Grundschulen. Ein großer Fingerzeig auf die Nachwuchsförderung. Morgen finden dann in der Marienkirche und auf der Open-Air-Bühne auf dem Marktplatz zahlreiche Konzerte und Mitsingaktionen statt. Höhepunkt das Festkonzert um 18 Uhr, bei dem sich alle teilnehmenden Chöre nochmal präsentieren. Und der Sonntag steht dann ganz im Zeichen des Landeschorwettbewerbs in verschiedenen Kategorien. Vom gemischten Chor über Kinder- und Jugendchor bis hin zu Popchören stellen die Ensembles ihr Wettbewerbsprogramm einer Fachjury vor. Die besten Chöre können sich damit für den 12. deutschen Chorwettbewerb qualifizieren, der nächstes Jahr im Mai in Leipzig stattfinden wird. Seien Sie dabei. In Dessau am Wochenende der Eintritt zu sämtlichen Veranstaltungen ist frei.
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2: Um 8 Uhr mit Björn Sieverding. Die Friedensverhandlungen zwischen den USA und dem Iran starten doch nicht heute. Das Schweizer Außenministerium teilte mit, die Gespräche seien verschoben worden. Gründe wurden nicht genannt, auch kein neuer Termin. Die USA und der Iran hatten am Mittwoch eine Rahmenvereinbarung für ein Ende des Kriegs unterschrieben. Heute wollten Delegationen beider Länder zusammenkommen, um über die Knackpunkte zu beraten, darunter Irans Atomprogramm. Unterdessen hoben die USA die Seeblockade iranischer Häfen auf. Die Auffanggesellschaft des Domo-Werks in Leuna hat Insolvenz angemeldet. Als Grund nannte das Unternehmen die stark gestiegenen Rohstoffpreise durch den Iran-Krieg. Ziel sei es, den Geschäftsbetrieb fortzuführen und einen Investor zu finden. Der belgische Mutterkonzern Domo hatte Ende vergangenen Jahres Insolvenz angemeldet. Daraufhin gründeten der Chemieparkbetreiber Infra Leuna und die Leuna Harze GmbH vor 2 Monaten die Auffanggesellschaft, um eine Stilllegung des Domo-Werks zu verhindern. Das Land sprang mit rund 80 Millionen Euro ein. Die Finanzkrise der Kommunen hat sich im vergangenen Jahr weiter verschärft. Das geht aus dem kommunalen Finanzbericht hervor, den die Bertelsmann Stiftung veröffentlicht hat. Danach wuchsen die Ausgaben der Städte und Gemeinden für Personal und Soziales zwar langsamer als im Jahr davor, die Einnahmen konnten mit dem Anstieg jedoch nicht Schritt halten. Die Autoren machten dafür vor allem Bund und Länder verantwortlich. Sie forderten unter anderem, den kommunalen Anteil an der Umsatzsteuer zu erhöhen. Die EU verlängert ihre Wirtschaftssanktionen gegen Russland erstmals nicht nur um 6, sondern um 12 Monate. Darauf haben sich die Staats- und Regierungschefs in Brüssel geeinigt. In den vergangenen Jahren hatte der damalige ungarische Regierungschef Viktor Orban eine einjährige Verlängerung blockiert. Die Sanktionen umfassen unter anderem Beschränkungen im Handel, im Finanzwesen und im Energiesektor. Bei der Fußball-WM ist Mexiko als erste Mannschaft in die K.O.-Runde eingezogen. Der Mitgastgeber des Turniers gewann gegen Südkorea 1:0 und steht damit vorzeitig als Gewinner der Gruppe A fest. Außerdem setzte sich Kanada gegen Katar 6:0 durch. Die Schweiz siegte gegen Bosnien-Herzegowina 4:1 und die Partie Tschechien gegen Südafrika endete 1:1. Das waren die Nachrichten. Das Wetter mit den Temperaturen: Brocken leicht bewölkt 19 Grad, Chemnitz 23, Dresden und Eisenach melden jeweils wolkenlos 20 Grad, Erfurt wolkenlos 21, Fichtelberg wolkenlos 18 Grad, Gera leicht bewölkt 21, Görlitz wolkenlos 23 Grad, Halle wolkenlos 22, Leipzig 21 Grad, Magdeburg leicht bewölkt 22 und Meiningen wolkenlos 20 Grad. Heute viel Sonne, teilweise Wolken, einzelne Schauer oder Gewitter, 31 bis 36 Grad und morgen dann ein Sonne-Wolken-Mix mit Schauern und Gewittern, 31 bis 35 Grad. MDR-Verkehrsdienst A2 Richtung Berlin. Zwischen Allerингersleben und Alsleben 5 Kilometer stockender Verkehr an einer Baustelle. Es dauert hier etwa 15 Minuten länger. Die A4 Frankfurt Richtung Dresden ist zwischen Erfurt West und Erfurt Ost nach einem Unfall gesperrt. Zurzeit Stau bis Kreuz Erfurt. Vorsicht auf der A9 Richtung München. Zwischen Dreußig und Eisenberg liegt ein Rad auf der rechten Fahrspur. A14 Richtung Schwerin. Zwischen Wandsleben und dem Kreuz Magdeburg stockender Verkehr wegen Reinigungsarbeiten plus 10 Minuten. Nach Unfällen sind gesperrt die B71 zwischen Groß-Ammensleben und Fahldorf und die B87 zwischen Markranstädt und Leipzig-Miltitz. Soweit der MDR-Verkehrsdienst. Die Zeit 8.04 Uhr.
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3: Und durch den Freitagmorgen begleitet sie Beatrice Schwartner. Hallo, guten Morgen.

Oh, what a beautiful morning, könnte man zu diesem Freitagmorgen ohne weiteres sagen. Es gibt aber auch einen besonderen Grund, warum ich das jetzt gerade sage. Denn dieses Pulitzer-Preis gekrönte Stück, was Oh, what a beautiful morning inkludiert, ist das Musical Oklahoma von Richard Rodgers, getextet von Oscar Hammerstein. Und das steht in Magdeburg auf der großen Bühne, das Open-Air-Spektakel. Darüber wollen wir sprechen, denn heute Abend ist Premiere. In einer guten halben Stunde unser Thema, gleich das Feuilleton hier bei MDR Klassik.

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2: Das ist doch mal was, im Feuilleton in fremden Briefen lesen. Eine reine Jubelfeier wäre für mich unerträglich. Mit unter anderem diesen Worten hat die Herrscherin des Grünen Hügels, Katharina Wagner, Michel Friedmann um Verzeihung gebeten in einem Brief, aus dem wir, so die Süddeutsche, mit Erlaubnis Wagners zitieren, heißt es weiter: Es tut mir wirklich sehr leid. Und da Katharina Wagner eine moderne Frau ist, die nicht erst wartet, bis Michel Friedmann heute Mittag seinen Briefkasten öffnet, hat sie am Donnerstagnachmittag zum Hörer gegriffen und ihn dann auch noch angerufen, berichtet Michel Friedmann wiederum per Telefon der Zeitung aus München. Katharina Wagner habe dabei für die Fehleinschätzungen der Festspiele und die fatalen Nachrichten um Entschuldigung gebeten und sie habe Friedmann am Telefon gebeten, zum ursprünglich vereinbarten Termin nach Bayreuth zu kommen und zu reden. Es sei ihr wichtig, der schrecklichen Dinge zu gedenken, mit denen die Festspielgeschichte fatal verknüpft ist. Das stimmte Friedmann wieder friedlich. Ich finde Ihre Worte des Bedauerns an mich ernsthaft und glaubwürdig und ich nehme Ihre persönliche Bitte um Entschuldigung gerne an. Wenn sich jemand bewegt, sollte man sich mitbewegen. Und so habe er nach einiger Überlegung zugesagt, wie geplant nach Bayreuth zu kommen und zu reden. Soweit so gut und alles wieder eingerenkt, doch nun ist Überredungskunst gefragt. Denn Christian Thielemann, der das Gedenkkonzert dirigieren sollte, ließ sich gestern bereits in der Wochenzeitung Die Zeit zitieren, dass er am 26. Juli angesichts der vielen anderen Verpflichtungen bei den Festspielen gar keine Zeit habe. Aber da lässt sich doch bestimmt was machen. Mit einem Brief oder einem Telefonat, wetten das, um mal einen prominenten Premierengänger der Bayreuther Festspiele zu zitieren. Die Frankfurter Allgemeine hält es da heute lieber mit Bach und berichtet unter der Headline »Volle Dröhnung D-Dur« vom Bachfest aus Leipzig, dass der Sieger der Hitparade der weltweiten Gemeinde der Bachbekloppten feststeht. Auf offenbar basisdemokratischem Weg hat sich bei 7000 Wortmeldungen schließlich der Actus Tragicus »Gottes Zeit ist die allerbeste« durchgesetzt, lesen wir, so dass diese exzentrische Aktion gestern sanft und stille mit einem Ausblick ins Paradies endete. Doch bevor auch dieses Feuilleton hier endet, gibt es noch einen tierischen Glückwunsch von der Leipziger Volkszeitung. Am Dienstag gab die Stiftung Buchkunst bekannt, dass das erste Kinderbuch der Leipziger Comic-Künstlerin Anna Haifisch, Die Grille in der Geige, zu den 25 schönsten deutschen Büchern gehört. Und am Tag darauf, lesen wir in der LVZ, wurde bekannt, dass sie für dieses Buch auch noch den Rattenfängerpreis der Stadt Hameln bekommt, 5.000 Euro inklusive. Wir gratulieren von Herzen und summen einen Brecht-Weil-Hit zitierend. Und die Haifisch, die hat Preise. Und damit guten Tag.
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1: Mit seinem Oratorium Jephtha schuf Georg Friedrich Händel ein faszinierendes Alterswerk. Mit seiner Fertigstellung brauchte er viel Energie und Zeit, weil ja zu dieser Zeit seine Augen immer schlechter wurden. 1751 konnte er Jephtha noch vollenden. Ein Jahr später war Händel gänzlich blind. Die biblische Grundlage des Richters Jephtha, der sich ahnungslos mit einem göttlichen Gelübde dazu verpflichtet, seine Tochter zu ermorden, erhielt von Händels Librettisten Thomas Morell ein Happy End. Ein Engel greift nämlich ein und verhindert die Opferung. Händel konnte mit diesem Werk die von ihm geschaffene Gattung des englischsprachigen Oratoriums zu einem letzten Höhepunkt führen mit seinen fulminanten Chören, den emotionalen Arien, den reflektierenden Rezitativen. Heute gibt's bei uns Jephtha in einer Aufnahme von den Händel-Festspielen 2024 mit Les Dalins Lyrique unter Christophe Rousset, der MDR-Klassikabend im Zeichen von Händel heute ab 20:03 Uhr.

natürlich noch ein bisschen so den Händel-Repertoire-Spektrum des Weiten. Das war ein Stück aus Alcina, seinem Drama per Musica in drei Akten aus dem Jahr 1735. Collegium Musicum 90 spielte unter Simon Standage. 8.23 Uhr mittlerweile. Guten Morgen an diesem Freitag und kommen Sie gut in den Tag. Marion Hoffmann sitzt hier schon an der Harfe und gespielt wird Ernst Eichners dritter Satz aus dem D-Dur-Harfenkonzert. Das Kammerorchester des Berliner Sinfonieorchesters begleitet unter Hans-Peter Frank.

0: 8:30 Uhr.
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0: Die Sonne hat schon so Kraft, dass es sich schon um diese Zeit richtig sehr warm anfühlt. In der Altmark im Jerichower Land gibt's noch ein paar Wolken, aber das ändert heute alles nichts an der Tatsache, dass es sehr, sehr heiß wird, maximal 31 bis 36 Grad. Es sollen einzelne Schauer und Gewitter durch Mitteldeutschland ziehen. Ob das irgendwie ein bisschen abkühlt, das werden wir abwarten. Morgen genau das gleiche Bild, auch wieder mit lokalen Unwettern. Der Blick auf die Straßen der MDR Klassik Verkehrsservice mit folgenden Meldungen. A4 Frankfurt Richtung Dresden zwischen Erfurt West und Erfurt Ost. 5 Kilometer Stau nach einem Unfall. Hier dauert es 30 Minuten länger. Der Verkehr wird jetzt über den Parkplatz Willroder Forst geleitet. Vorsicht auf der A9 Richtung München zwischen Köselitz und Coswig liegen Fahrzeugteile auf der linken und mittleren Fahrspur. Und nach Unfällen sind gesperrt die B71 zwischen Großammensleben und Fahldorf und die B87 zwischen Markranstädt und Leipzig-Miltitz. Ihnen unterwegs überall gute und sichere Fahrt mit uns.
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0: Karl von Ordóñez, gespielt von der Camerata, von der Toronto Camerata, so müssen wir es richtig sagen. Das war aus seiner A-Dur-Sinfonie der erste Satz.
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0: Und die kommt vom Stammvater des Thüringer Zweigs der Familie Bender, Georg Anton Bender. 1742 übersiedelte er mit seinen Eltern und Geschwistern auf Veranlassung seines älteren Bruders Franz Bender nach Berlin. Dort wurde er Kammermusikus im Opernorchester. Das heißt, die Werke von Grauen und Hasse haben ihn kompositorisch entscheidend geprägt. 1750 wurde er Hofkapellmeister in Gotha, bereiste dann, so 15 Jahre später zu Studienzwecken Italien, gab 1778 seine Position in Gotha auf. Ab 1780 verbrachte er seinen Lebensabend dann in Georgenthal, in Urtruf, später in Ronneburg und letztlich in Köstritz. Und wir hören Musik von Georg Anton Bender. Und zwar spielt Howard Shelley den dritten Satz aus seinem Klavierkonzert in G-Dur.

0: Georg Anton Bender, gespielt von Howard Shelley, hier gehört bei MDR Klassik gemeinsam mit den London Mozart Players. Und damit jetzt Zeit für eine ganz andere Musikfarbe. Jedes Jahr im Sommer verwandelt sich ja der Domplatz in Magdeburg zu einer großen Bühne. Seit vielen Jahren ist das Open-Air-Spektakel das Highlight des Theaters am Ende seiner Spielzeit. In diesem Jahr geht es in den Wilden Westen mit dem wunderbaren Musical Oklahoma, einem Klassiker amerikanischer Musiktheatergeschichte vom Erfolgsduo Rodgers und Hammerstein. Der Magdeburger Regisseur Erik Petersen kommt dafür in seine Heimat zurück, setzt das Werk in Szene. Susanne Krieger war Anfang der Woche, als es noch relativ kühl war, bei einer der Proben mit dabei.
1: Wir kämpfen echt mit der Schafskälte hier seit ein paar Tagen und toi toi toi sind unsere Darsteller und Darstellerinnen auch gut eingepackt und so.
2: Regisseur Erik Petersen leitet die Probe auf dem Magdeburger Domplatz. Ein kühler Wind weht auf der noch leeren Zuschauertribüne. Dunkle Wolken ziehen bedrohlich am Dom vorbei. Das Bühnenbild suggeriert eine Wildwesternlandschaft. Geprobt wird das Musical Oklahoma.
1: Ganz kurz zusammengefasst ist es so, dass hier Cowboys gegen die Farmer ein Leben führen, kurz bevor sie zu einem Bundesstaat geworden sind. Sie leben in ihrem eigenen Territorium und das verteidigen sie natürlich auch.
2: Das Ganze spielt kurz vor der Gründung des Bundesstaates Oklahoma 1907. Der charmante Curly liebt die temperamentvolle Laurie. Er ein ruheloser Cowboy, sie eine sesshafte Farmerin. Es ist eine zunächst holprige Romanze, denn beide streiten viel und kreisen tänzelnd um sich selbst. Dann betritt Judd das Feld und funkt dazwischen. Auch der verschlossene Landarbeiter ist seit langem in Laurie verliebt. Der Komponist Richard Rodgers und der Liedtexter Oscar Hammerstein schreiben mit ihrem ersten gemeinsamen Musical Oklahoma Geschichte. Das Duo will nicht mehr nur, wie damals üblich, unterhalten. Es arbeitet vielmehr an einer amerikanischen Volksoper mit ernsten Stoffen. Leitmotive sollen einen musikalischen und dramaturgischen Zusammenhang schaffen. Die Songs, Chor- und Tanzeinlagen sind nicht länger Show-Elemente, sondern bringen die Handlung aktiv voran. Ein Meilenstein in Amerikas Musiktheatergeschichte. Oh.

0: Links und rechts der Bühne stehen rote und weiße kleine Farmhäuser, einige mit Rinderkopfskeletten behängt. Strohballen, ein altes Windrad, Milchkübel, Holzräder von Kutschen. Die Kulisse versetzt das Publikum ins Amerika von vor mehr als 100 Jahren. Jedes Jahr ist es für das gesamte Theaterteam eine große Herausforderung, den Domplatz für das Open-Air-Musical-Spektakel zu verwandeln, sagt die technische Leiterin vom Theater Magdeburg, Christiane Herrcher.
1: Man muss die Bühne aufstellen, man muss eine Zuschauertribüne errichten und die ganzen konstruktiven Sachen müssen sehr sorgfältig und ausführlich und auch mit externen Statikern angegangen werden, damit man die Gefährlichkeit, die es auch auf diesem Domplatz gibt, nämlich den starken Wind und Wetter, dass wir diesem allen gewachsen sind.
0: Im Hintergrund wechseln Bilder von Landschaften. Weiße Wolken ziehen am blauen Sommerhimmel vorbei, gelbes Getreide wiegt sich im Wind, grelle Leuchtschriftreklamen erhellen die Nacht einer amerikanischen Kleinstadt. Ein LED-Bildschirm als Leinwand im Hintergrund ergänzt die Wild-West-Bühnenatmosphäre. Dahinter, für das Publikum nicht zu sehen, sitzt das Orchester.
2: Das Besondere an dem Abend ist, dass hier 40 Musiker und Musikerinnen auch live spielen und wir auch hier zeigen, dass wir auch ganz analog spielen. Das heißt, wenn man heute früh jetzt zum ersten Mal auch alles mal zusammenhört, Orchester und unsere Solisten und Chor, das ist schon große Filmmusik und das macht unheimlich viel Spaß jetzt.
0: Regisseur Erik Petersen erzählt von den Bud Spencer-Filmen, die er als Kind gesehen hat, und von der filmischen Illusion vom Wilden Westen. Er holt mit seiner Inszenierung nun eine eigene Imagination von einem Amerika Anfang des 20. Jahrhunderts nach Magdeburg. Und er erzählt eine zeitlose Geschichte um Liebe und um Rivalitäten zwischen verschiedenen Gruppen, die vermeintlich nicht miteinander leben können oder wollen.
2: Es gibt immer den Kern natürlich auch einer Gesellschaft, wie sie miteinander klarkommen muss. Und das ist natürlich ja auch hier, das Stück kam vor 80 Jahren zur Uraufführung. Und manchmal wundert man sich doch, dass die Gesellschaften denn doch ähnlich auch funktionierten heutig wie damals.
3: Bekommt man doch sofort große Lust, dahin zu gehen. Susan Krieger war für uns bei den letzten Proben vom Musical Oklahoma dabei. Also das mit der Schafskälte, das haben sie ja jetzt nur nicht mehr das Problem. Es wird eher im Gegenteil richtig heiß, sehr wahrscheinlich heute Abend zur Premiere in Magdeburg. Beginn ist 21 Uhr auf dem Domplatz. Weitere Aufführungen gibt es dann am kommenden Wochenende sowie dann immer mittwochs bis sonntags bis einschließlich zum 12. Juli. Und ich schwöre Ihnen, Sie gehen dort mit 1 bis 5 Uhrwürmern wieder raus.

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1: Heute teilt sich das MDR-Sinfonieorchester auf. Ein Teil spielt im Kammerkonzert hier in der Etage drunter im MDR-Studio im Augustusplatz. Beethovens Septett, Ravels Tombeau de Couperin und Danzis Bläserquintett. Und eine größere Besetzung ist auf dem Weg nach Aseleben. Bei Hol dir deine Show kommt eine große Freitagabendshow in die Region. Es geht um Teamgeist, lokale Initiativen, Newcomer. Die ganze Stadt ist auf den Beinen und mit dabei ist eben auch das MDR-Sinfonieorchester zu sehen, live ab 20.15 Uhr im MDR-Fernsehen. Was gespielt wird, steht hier nicht, aber wer weiß, vielleicht verachtet man ja auch in Aseleben die Meister nicht. Hier ist die Ouvertüre zur komischen Oper Hans Sachs vom diesjährigen Großjubilar Albert Lortzing. Das MDR-Sinfonieorchester wird geleitet von Hans E. Zimmer.

Albert Lortzing hier gespielt vom MDR Sinfonieorchester, die Ouvertüre zu Hans Sachs. Und jetzt haben wir es 8 Uhr und gleich 56 und hören im Hintergrund schon Jean-Guyen Queyras mit dem Freiburger Barockorchester unter Petra Müllejans. Das hier ist der Kopfsatz aus dem G-Moll-Cello-Konzert von Matthias Georg Monn. Begleitet uns bis zu den Nachrichten und danach hören wir uns gerne wieder mit allem Wichtigen über Montalbane, was heute losgeht, das Mittelalter-Festival, was es seit 36 Jahren gibt. Das also ein Angebot in der kommenden Stunde bei MDR Klassik. Ja.

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1: Um 9 Uhr mit Björn Sieverding. Die Friedensverhandlungen zwischen den USA und dem Iran starten doch nicht heute. Das Schweizer Außenministerium teilte mit, die Gespräche seien verschoben worden. Gründe wurden nicht genannt, auch kein neuer Termin. Die USA und der Iran hatten am Mittwoch eine Rahmenvereinbarung für ein Ende des Kriegs unterschrieben. Heute wollten Delegationen beider Länder zusammenkommen, um über die Knackpunkte zu beraten, darunter Irans Atomprogramm. Die Auffanggesellschaft des Domo-Werks in Leuna hat Insolvenz angemeldet. Als Grund nannte das Unternehmen die stark gestiegenen Rohstoffpreise durch den Iran-Krieg. Ziel sei es, den Geschäftsbetrieb fortzuführen und einen Investor zu finden. Der belgische Mutterkonzern Domo hatte Ende vergangenen Jahres Insolvenz angemeldet. Daraufhin gründeten der Chemieparkbetreiber Infra Leuna und die Leuna Harze GmbH vor 2 Monaten die Auffanggesellschaft, um eine Stilllegung des Domo-Werks zu verhindern. Das Land sprang mit rund 80 Millionen Euro ein. Die Finanzkrise der Kommunen hat sich im vergangenen Jahr weiter verschärft. Das geht aus dem kommunalen Finanzbericht hervor, den die Bertelsmann Stiftung veröffentlicht hat. Danach wuchsen die Ausgaben der Städte und Gemeinden für Personal und Soziales zwar langsamer als im Jahr davor, die Einnahmen konnten mit dem Anstieg jedoch nicht Schritt halten. Die Autoren machten dafür vor allem Bund und Länder verantwortlich. Die reichsten 10% der Erdbevölkerung tragen überproportional zur Zerstörung der Umwelt bei. Forscher aus den Niederlanden und England bezifferten die Umwelt- und Klimaschäden pro Jahr auf bis zu 4,9 Billionen Euro. Berücksichtigt wurden dabei nur die Kosten durch den Konsum, etwa durch häufiges Fliegen und große Autos. Die Folgen etwa von Finanzinvestitionen wurden nicht eingerechnet. Die Forscher forderten, die Verursacher der Schäden stärker in die Pflicht zu nehmen. Als Beispiel nannten sie eine Art Wohlstandssteuer. Bei der Fußball-WM ist Mexiko als erste Mannschaft in die K.O.-Runde eingezogen. Der Mitgastgeber des Turniers gewann gegen Südkorea 1:0 und steht vorzeitig als Gewinner der Gruppe A fest. Außerdem setzte sich Kanada gegen Katar 6:0 durch. Die Schweiz siegte gegen Bosnien-Herzegowina 4:1 und die Partie Tschechien gegen Südafrika endete 1:1. Das waren die Nachrichten. Das Wetter mit den Temperaturen: Brocken wolkenlos 20 Grad, Chemnitz leicht bewölkt 25, Dresden fast wolkenlos 24 Grad, Eisenach wolkenlos 22, Erfurt 23 Grad, Fichtelberg 20, Gera wolkenlos 23, Görlitz fast wolkenlos 25 Grad, Halle fast wolkenlos 24, Leipzig wolkenlos 24 Grad, Magdeburg wolkenlos 24 Grad und Meiningen ebenfalls wolkenlos 21 Grad. Heute insgesamt viel Sonne, teilweise Wolken, einzelne Schauer oder Gewitter, 32 bis 37 Grad, in der Nacht dann wechselnd bewölkt, einzelne Schauer und Gewitter, 21 bis 15 Grad und morgen dann ein Sonne-Wolken-Mix mit Schauern und Gewittern, 31 bis 35 Grad. MDR-Verkehrsdienst, Vorsicht auf der A2 Richtung Hannover. Zwischen Lehrte und dem Kreuz Hannover-Ost liegt eine Ladung Kies auf der Fahrbahn. Die A2 Richtung Berlin ist zwischen Braunschweig-Hafen und Kreuz Braunschweig-Nord wegen eines Polizeieinsatzes gesperrt. A4 Frankfurt Richtung Dresden zwischen Kreuz Erfurt und Erfurt-Ost. 5 Kilometer Stau nach einem Unfall plus 40 Minuten. Der Verkehr wird über den Parkplatz Willroder Forst geleitet. Und nach Unfällen sind gesperrt die B71 zwischen Groß-Ammensleben und Fahldorf und die B87 zwischen Markranstädt und Leipzig-Miltitz. Vorsicht auf der B93 Richtung Borna zwischen Gößnitz und dem Abzweig Löhmingen befindet sich eine ungesicherte Unfallstelle. Und B88 Richtung Ilmenau zwischen Jena-Göschwitz und Kahla steht ein defektes Fahrzeug auf der rechten Fahrspur. Soweit der MDR-Verkehrsdienst, die Zeit 9.04 Uhr.
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2: Heute mit Beatrice Schwartner. Ich grüße. Guten Morgen.

Er hasste Tabak, hatte Angst vor Wasser, war extrem abergläubisch, förderte William Shakespeare, der extra für ihn in Macbeth die drei Hexen erscheinen ließ. Bei seinen Untertanen hieß Jakob der Erste der weiseste Narr in der Christenheit. Und in dessen ganz besondere Lebensgeschichte blicken wir in dieser Stunde hier bei MDR Klassik in einer guten halben Stunde. Und gleich schauen wir erstmal, was das Festival Montalbane so für uns bereithält, denn da geht's jetzt am Wochenende los und Klaus Fischer kann da schon mal ein bisschen für uns vorausschauen, gleich bei MDR Klassik.

Thea King als Solistin dieses Quartetts, also sie am besten rauszuhören sozusagen in diesem Quartett, dem zweiten von Bernhard Henrik Krusell, Thea King mit dem Allegri String Quartet. Und gefolgt jetzt von Franz Schreker. Das Luzerner Sinfonieorchester spielt aus Ein Tanzspiel der Orchestersuite.

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1: Es ist Deutschlands wichtigstes Festival für mittelalterliche Musik, Montalbane. Seit 36 Jahren findet es bereits statt, immer Mitte Juni im Winzerstädtchen Freiburg an der Unstrut, auf der Neuenburg und in der Stadtkirche St. Marien. Dort geht's heute Abend auch los mit Musik aus dem Umfeld von Franziskus von Assisi und der arabischen Sufis. Eine spannende Melange. Klaus Fischer mit einer Vorschau.
2: Zwei musikalische Welten, die mehr verbindet, als man vermutet. Ungefähr zu der Zeit, als Franziskus von Assisi den Franziskanerorden ins Leben rief, gründeten sich auf der arabischen Halbinsel die Gemeinschaften der sogenannten Sufis. Beide religiösen Strömungen waren mystisch ausgerichtet, das heißt, ihnen ging es um die Erfahrung der unauflöslichen Verbindung des Menschen mit der Natur. Zur Eröffnung des Festivals Montalbane werden das Frauenensemble Ars Choralis Köln und das Ensemble für arabische Musik Nuruz mit seinem Leiter Bassem Hawa sowie die Tänzerin Janan Almasi gemeinsam auf dem Podium stehen und das Publikum in unbekannte Welten führen. Das Unbekannte ist das Motto der diesjährigen Saison, erzählt die künstlerische Leiterin von Montalbane, Susanne Ansorg. Es bezieht sich natürlich auf das Mittelalter.
3: Das erscheint uns heute als ein Umfeld mit sehr vielen unbekannten Größen. Also der gesamte Wissenschaftsstand, die unsichere Lage des Menschen in seiner Umgebung.
2: Doch das ist nicht in erster Linie gemeint, sondern
3: dass man sich vor dem, was man nicht kennt, fürchtet. Das wird in mittelalterlicher Kunst und Kultur sehr viel thematisiert. Also es gibt viele Darstellungen des jüngsten Gerichtes, der Hölle. Auch in der Musik spiegelt sich das, zum Beispiel in den Weissagungen der Sibyllen, in der Sequenz Dies Irae, die in der Totenmesse das jüngste Gericht auch hervorruft.
2: So hat es in den Kirchen und Klöstern Süd- und Mitteleuropas vom 12. bis zum 14. Jahrhundert geklungen. Im Osten, auf dem Gebiet des Kiewer Rus, waren andere sakrale Klänge zu hören. Sie werden beim Festival von den Mitgliedern des Ensembles Kronos unter Leitung von Jewgeni Skovron aufgeführt.
3: Wir haben tatsächlich Kirchenmusik und weltliche Musik aus dieser Zeit. Und das Interessante ist, dass dieser Jewgeni Skorat großer Experte für diese Musik ist. Der kann die entschlüsseln und kann tolle Texte dazu schreiben und kann sie vor allen Dingen ganz unglaublich wunderschön singen mit seinem Ensemble.
2: Die imaginäre Reise bei Montalbane 2026 führt von der Ukraine und Russland bis nach China. Der dänische Experte für mittelalterliche Blasinstrumente Paul Höxbro wird, so erzählt Susanne Ansorg, lebendige Musikarchäologie betreiben und zeitlich sehr weit hinter das europäische Mittelalter zurückgehen.
3: Wir haben Musik auf einer 5000 Jahre alten Tonflöte aus dem alten China, auf der Musik aus der chinesischen Kaiserzeit gespielt wird.
2: Neben diversen exotischen Ausflügen wird selbstverständlich auch die in Anführungszeichen Festival-eigene Band zu erleben sein, das Montalbane Ensemble. Und das wird auftreten gemeinsam mit Jörg Peukert, dem Burgherrn der Neuenburg, einem profunden Kenner der Literatur des Mittelalters.
3: Jörg Peukert wird Mythen und Mythologisches von der Neuenburg, die ja einfach sehr stark das Festival Montalbane prägt in ihrer steinernen Dominanz, zum Besten geben. Er ist ja nicht nur Historiker, sondern auch ein begnadeter Rezitator.
4: Wie diesen selben Jahren all da zur Hofe waren.
3: Also da wird es Szenen aus dem Parsival geben, aus dem Aeneas-Roman des Heinrich von Feldecke. Es wird Minnesang gesungen durch Robert Weinkauf geben. Und das Ganze wird sich zu einem Kaleidoskop des Thüringer Landgrafenhofes im hohen Mittelalter fügen. Und zwar der Seite des Magischen, Mystischen und Unbekannten.
2: Das Besondere an Montalbane ist die familiäre Atmosphäre, die seit 36 Jahren das Festival prägt. Denn die Szene der artifiziellen mittelalterlichen Musik in Europa ist im Vergleich zu der der eher primitiven Mittelaltermärkte recht überschaubar, sagt die künstlerische Leiterin Susanne Ansorg. Sie kündigt für diese Saison eine wichtige Neuerung an.
3: Wir werden die abendlichen Künstlerzusammenkünfte am Sonnabendabend auf den Kirchplatz verlegen und das Publikum teilhaben lassen.
2: Dabei wird dann selbstverständlich auch das Mont-Albane-Ensemble spielen.
3: Wir wollen ein Fest machen, ein Fest für uns, für das Publikum und für die Musiker.

Klaus Fischer hat uns eingestimmt auf Montalbane, die internationalen Tage der mittelalterlichen Musik 2026 in Freiburg an der Unstrut. Sie finden das ganze Programm im Internet unter montalbane.de. Los geht's heute 20 Uhr in der Freiburger Stadtkirche St. Marien mit dem Frauenensemble Ars Chorales Köln und dem arabischen Instrumentalensemble Nuruz. Und wie gesagt, danach treffen sich alle auf dem Kirchplatz. Und dann geht's weiter mit Musik. Hier hören wir erstmal Ars Chorales Köln.

Ars Choralis Köln hier gehört bei MDR Klassik und wie gesagt heute Abend 20 Uhr zur Eröffnung vom internationalen Mittelalter Musikfestival Mont Albane in der Freiburger Stadtkirche St. Marien.

0: Andreas Steyer hier mit Concerto Köln und einem Satz aus dem B-Dur-Klavierkonzert von Antonio Salieri. Damit wird es 9.30 Uhr.
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0: Ja, die Morgensonne verbreitet nicht nur Licht, sondern auch richtig Wärme schon. Und das heißt, heute wird's richtig heiß. 21 sage ich immer noch. Man ist so noch vom Wochenanfang 21 gewöhnt. 31 bis 36 Grad sind heute in der Spitze zu erwarten. Es ziehen einzelne Schauer und Gewitter durch. Auch einige Wolkenfelder sind angekündigt. Aber das wird ein heißer Tag und das werden heiße Tage insgesamt. Denn morgen geht's genauso weiter und auch am Sonntag und Montag. Wir schauen auf die Straßen. Der MDR Klassikverkehrsservice meldet A13 Richtung Dresden zwischen Schönefelder Kreuz und Mittenwalde staut sich's an einer Baustelle. Hier brauchen Sie 10 Minuten länger. Nach Unfällen sind gesperrt die B71 zwischen Groß-Ammensleben und Fahldorf und die B87 zwischen Markranstädt und Leipzig-Miltitz. Auf der B93 Schneeberg-Borna wird zwischen Gößnitz und Zehma 15 Minuten Fahrzeitverzögerung erwartet. Hier staut sich's nach einem Unfall. Und B88 Richtung Ilmenau zwischen Jena-Göschwitz und Kahla steht ein defektes Fahrzeug auf der rechten Fahrspur. Fahren Sie überall vorsichtig, kommen Sie gut an mit uns.
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Gerade 11 war Louis-Joseph Ferdinand Hérold, als er ans Pariser Konservatoire kam und dort unterrichtet wurde von seinem Patenonkel, dem Klaviervirtuosen und Pädagogen Louis Adam, dem Vater von Adolphe Adam. Rodolphe Kreutzer war sein Geigenlehrer, der Widmungsträger von Beethovens Kreutzersonate. Bei Méhul studierte er Komposition und André-Ernest Modeste Grétry förderte den jungen Hérold, der dann ja auch tatsächlich den prestigeträchtigen Prix de Rome gewann. Hier haben wir gerade Musik aus Ferdinand Hérolds Feder gehört, das Orchestra della Svizzera Italiana unter Wolf-Dieter Hauschild spielte aus seiner ersten Sinfonie. Und anschließend daran jetzt eine Sinfonia von Stefano Landi. Es spielt Nuovo Aspetto.

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1: Als Charles III. 2022 den britischen Thron bestieg und zum König des Commonwealth gekrönt wurde, war er schon über 70. Anders hatte es das Schicksal für König Jakob I. vorgesehen. Als seine Mutter Maria Stuart ein Jahr nach seiner Geburt abdanken musste, wurde Jakob zum König von Schottland gekrönt. Geboren und getauft wurde er am 19. Juni 1566, heute vor 460 Jahren. Der Blick in seine Lebensgeschichte jetzt von Thomas Hartmann. Es spricht Conny Wolter.
2: Henry Stuart, Lord Darnley, muss sich im Februar 1567 behandeln lassen. Syphilis. Doch er wird Opfer eines Mordanschlags. Das Haus, in dem er sich aufhält, fliegt in die Luft. Er selbst wird erwürgt. Möglicherweise ist seine Gemahlin in den Anschlag involviert. Jedenfalls heiratet die schottische Königin Maria Stuart kurz darauf denjenigen, den man als den vermeintlichen Drahtzieher ausgemacht hat. James Hepburn, Earl of Bothwell. Es kommt zum Aufstand. Maria räumt den Thron, der nun von ihrem Sohn als Jakob VI. Bestiegen wird. Oder sollte man sagen, er krabbelt? Denn der neue Herrscher ist erst ein Jahr alt. Selbstredend gehen ihm erst später die Gefahren dieses Amtes auf.
3: Wird eine Katze von einem hohen Dach auf den Boden eines Kellers geworfen, dann fällt sie auf ihre Füße und rennt davon, ohne Schaden zu nehmen. Ein König ist keine Katze, so sehr eine Katze auch einem König ähneln mag. Er kann nicht vom Gipfel des Königtums fallen, ohne sich alle Knochen zu brechen.
2: Die Verhältnisse in Schottland bleiben konfliktbeladen, bis Jakob alt genug ist, sein Königreich tatsächlich zu führen. Innerhalb von 15 Jahren, schreibt Biograf Ronald G. Asch,
3: gelang es Jakob VI. Durch geschicktes Taktieren und die schrittweise Marginalisierung seiner Gegner nicht nur ein hohes Maß von politischer Stabilität zu erreichen, sondern auch den königlichen Hof erneut zum maßgeblichen politischen Entscheidungszentrum werden zu lassen.
2: 1603 setzt sich Schottlands Herrscher eine zweite Krone auf, die englische, als Jakob I. Er ist der erste Stuart auf Englands Thron. Zwischen ihm und seinem neuen Volk entspinnt sich eine komplizierte Beziehung, schon weil er eine Schwäche für Gelehrsamkeit hat, selbst Texte verfasst, schmuddelige Scherze erzählt und mit seinem viel zu saloppen Auftreten die englischen Vorstellungen von Majestät torpediert. Seine Haltung gegenüber den Katholiken gilt im protestantischen England als zu lax, zu liberal. Dass er in seiner Außenpolitik eher auf Frieden denn auf Konfrontation setzt, wird ihm als Feigheit ausgelegt. Und dann eben stammt er aus Schottland, ein Land, das nicht nur für den Politiker Sir Anthony Weldon höchste Verachtung verdient.
3: Die Luft mag gesund sein für das stinkende Volk, das dort wohnt.
2: Schotten sind in den Augen der Engländer barbarisch, kulturell zurückgeblieben und arm. Insofern erschreckt ein Vorhaben des neuen Monarchen ganz besonders, die beiden Nationen zusammenzuführen. Es kann nicht sein, dass er von Großbritannien spricht und Sätze wie die folgenden sagt.
3: Ich bin der Ehemann und die ganze Insel ist meine rechtmäßige Gemahlin. Ich hoffe deshalb, kein Mann ist so unvernünftig zu glauben, ich sollte ein Polygamist und der Ehemann zweier Frauen sein, dass ich, der Kopf, einen geteilten und monströsen Körper haben sollte.
2: So schön Jakobs Argumentation ist, so wenig bringt Jakob seine Idee durch. Erst 1707 kommt es zur Entstehung des Königreichs Großbritannien, lange nach seiner Regentschaft. Die Zeit ist einfach noch nicht reif dafür. Die Engländer wollen nicht, die Schotten aber genauso wenig.
1: Bekannt ist Jakob I. bzw. King James, wie er im Englischen heißt, bis heute übrigens durch die King James Bibel, die erste vollständige Übersetzung der Bibel ins Englische.

Jerome Löwenthal mit dem, ja, wahrscheinlich astronomisch gesehen, letzten Frühlingsrauschen von Christian Sinding, der zeitgemäß stimmt. Denn übermorgen ist ja dann tatsächlich richtig Sommer. Dann ist der Sommersonnenwendtag mit dem längsten Tag und der kürzesten Nacht des Jahres. Insofern kam dieses Frühlingsrauschen gerade noch mal zur richtigen Zeit. Und um 9.51 Uhr haben wir jetzt noch ausreichend Zeit für Shushan Cyranocion und das Capriccio Barockorchester. Das ist der dritte Satz. Polonaise Allegretto aus dem Violinkonzert Nummer 12 in G-Moll von Andreas Jakob Romberg. Damit entlasse ich Sie sozusagen in den heißen Sommertag. Ich bin Beatrice Schwartner, wünsche Ihnen ein kühles Plätzchen hier und da. Tschüss!

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1: Um 10 Uhr mit Björn Sieverding. Ein breites Bündnis von Menschenrechtsorganisationen und Sozialverbänden fordert einen besseren Flüchtlingsschutz. Anlass ist der heutige Weltflüchtlingstag. In einem Papier heißt es, Flucht und Migration würden gezielt zu Wahlkampfzwecken instrumentalisiert. Geflüchtete würden zu Feindbildern und als Gefahr für den Wohlstand dargestellt. Damit werde nicht nur ein gefährlicher Nationalismus befeuert, sondern auch ein spaltendes Wir gegen die anderen. Das Papier wurde von 275 Organisationen unterzeichnet, darunter die Evangelische Kirche Deutschland und zahlreiche Flüchtlingsräte. Die Friedensverhandlungen zwischen den USA und dem Iran starten doch nicht heute. Das Schweizer Außenministerium teilte mit, die Gespräche seien verschoben worden, Gründe wurden nicht genannt, auch kein neuer Termin. Die USA und der Iran hatten am Mittwoch eine Rahmenvereinbarung für ein Ende des Kriegs unterschrieben. Heute wollten Delegationen beider Länder zusammenkommen, um über die Knackpunkte zu beraten, darunter Irans Atomprogramm. Der Brexit hat den Handel zwischen Deutschland und Großbritannien massiv ausgebremst. Eine Auswertung des Kölner Instituts der deutschen Wirtschaft ergab, dass die Ausfuhren Richtung Insel um rund 7% zurückgingen. Die deutschen Exporte in die EU nahmen seit dem Brexit hingegen um gut 40% zu. Bei einem Volksentscheid vor 10 Jahren hatten die Briten entschieden, die Europäische Union zu verlassen. Die Finanzkrise der Kommunen hat sich im vergangenen Jahr weiter verschärft. Das geht aus dem kommunalen Finanzbericht hervor, den die Bertelsmann Stiftung veröffentlicht hat. Danach wuchsen die Ausgaben der Städte und Gemeinden für Personal und Soziales zwar langsamer als im Jahr davor, die Einnahmen konnten mit dem Anstieg jedoch nicht Schritt halten. Die Autoren machten dafür vor allem Bund und Länder verantwortlich. Die reichsten 10% der Erdbevölkerung tragen überproportional zur Zerstörung der Umwelt bei. Forscher aus den Niederlanden und England bezifferten die Umwelt- und Klimaschäden pro Jahr auf bis zu 4,9 Billionen Euro. Berücksichtigt wurden dabei nur die Kosten durch den Konsum, etwa durch häufiges Fliegen und große Autos. Die Folgen etwa von Finanzinvestitionen wurden nicht eingerechnet. Die Forscher forderten, die Verursacher der Schäden stärker in die Pflicht zu nehmen. Als Beispiel nannten sie eine Art Wohlstandssteuer. Das waren die Nachrichten. Das Wetter mit den Temperaturen: Brocken fast wolkenlos 20 Grad, Chemnitz 26, Dresden wolkenlos 26 Grad, Eisenach 24, Erfurt 26 Grad, Fichtelberg wolkenlos 21, Gera 25, Görlitz wolkenlos 26 Grad, Halle 25, Leipzig fast wolkenlos 26, Magdeburg wolkenlos 27 Grad und Meiningen meldet ebenfalls wolkenlos 22 Grad. Heute viel Sonne, teilweise Wolken und einzelne Schauer oder Gewitter, 32 bis 37 Grad, in der Nacht dann wechselnd bewölkt, einzelne Schauer und Gewitter, 21 bis 15 Grad und morgen ein Sonne-Wolken-Mix mit Schauern und Gewittern, 31 bis 35 Grad. MDR Verkehrsdienst A38 Richtung Leipzig zwischen Friedland und Ahrenshausen. 4 Kilometer Stau nach einem Unfall. Es dauert hier 30 Minuten länger als sonst. Auf der B93 Schneeberg-Borna zwischen Gößnitz und Zehma. Stau nach einem Unfall plus 15 Minuten. Im Landkreis Bautzen ist die Straße zwischen Neupurschwitz und dem Abzweig Purschwitz nach einem Unfall in beiden Richtungen gesperrt. Soweit der MDR Verkehrsdienst. Die Zeit 10.04 Uhr.
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1: Um 11 Uhr mit Björn Sieverding. Bauministerin Verena Huberts will die Baukosten spürbar senken. Die SPD-Politikerin legte dazu einen Aktionsplan vor. Unter anderem sollen Genehmigungsprozesse beschleunigt werden. So soll der Bauantrag künftig komplett digital erfolgen. Papieranträge sollen nur noch in Härtefällen zulässig sein. Außerdem kündigte Huberts eine Plattform für kostenreduziertes Bauen an. Dort sollen Musterbeispiele präsentiert werden. Seit 2020 haben sich die reinen Baukosten in Deutschland um mehr als die Hälfte verteuert. Ein breites Bündnis von Menschenrechtsorganisationen und Sozialverbänden fordert einen besseren Flüchtlingsschutz. Anlass ist der heutige Weltflüchtlingstag. In einem Papier heißt es, Flucht und Migration würden gezielt zu Wahlkampfzwecken instrumentalisiert. Geflüchtete würden zu Feindbildern und als Gefahr für den Wohlstand dargestellt. Damit werde nicht nur ein gefährlicher Nationalismus befeuert, sondern auch ein spaltendes Wir gegen die anderen. Das Papier wurde von 275 Organisationen unterzeichnet, darunter die Evangelische Kirche Deutschland und zahlreiche Flüchtlingsräte. Der Brexit hat den Handel zwischen Deutschland und Großbritannien massiv ausgebremst. Eine Auswertung des Kölner Instituts der deutschen Wirtschaft ergab, dass die Ausfuhren Richtung Insel um rund 7% zurückgingen. Die deutschen Exporte in die EU nahmen seit dem Brexit hingegen um gut 40% zu. Bei einem Volksentscheid vor 10 Jahren hatten die Briten entschieden, die Europäische Union zu verlassen. Die Finanzkrise der Kommunen hat sich im vergangenen Jahr weiter verschärft. Das geht aus dem kommunalen Finanzbericht hervor, den die Bertelsmann Stiftung veröffentlicht hat. Danach wuchsen die Ausgaben der Städte und Gemeinden für Personal und Soziales zwar langsamer als im Jahr davor, die Einnahmen konnten mit dem Anstieg jedoch nicht Schritt halten. Die Autoren machten dafür vor allem Bund und Länder verantwortlich. Die reichsten 10% der Erdbevölkerung tragen überproportional zur Zerstörung der Umwelt bei. Forscher aus den Niederlanden und England bezifferten die Umwelt- und Klimaschäden pro Jahr auf bis zu 4,9 Billionen Euro. Berücksichtigt wurden dabei nur die Kosten durch den Konsum, also etwa durch häufiges Fliegen und große Autos. Die Folgen etwa von Finanzinvestitionen wurden nicht eingerechnet. Die Forscher forderten, die Verursacher der Schäden stärker in die Pflicht zu nehmen. Als Beispiel nannten sie eine Art Wohlstandssteuer. Das waren die Nachrichten. Das Wetter mit den Temperaturen: Brocken leicht bewölkt, 22 Grad, Chemnitz leicht bewölkt, 28, Dresden fast wolkenlos, 28 Grad, Eisenach wolkenlos, 26, Erfurt 28 Grad, Fichtelberg fast wolkenlos, 22, Gera wolkenlos, 27 Grad, Görlitz fast wolkenlos, 28, Halle fast wolkenlos, 27 Grad, Leipzig wolkenlos, 28, Magdeburg 29 Grad und Meiningen wolkenlos, 25 Grad. Heute viel Sonne, teilweise Wolken, einzelne Schauer oder Gewitter, 32 bis 37 Grad, in der Nacht dann wechselnd bewölkt, einzelne Schauer und Gewitter, 21 bis 15 Grad und morgen ein Sonne-Wolken-Mix mit Schauern und Gewittern, 31 bis 35 Grad. MDR-Verkehrsdienst A14 Richtung Magdeburg zwischen Wandsleben und dem Kreuz Magdeburg. Stockender Verkehr wegen Reinigungsarbeiten. Hier brauchen Sie etwa 15 Minuten länger als sonst. Vorsicht auf der A38 Richtung Göttingen. Am Kreuz Rippachtal in der Überfahrt zur A9 Richtung Berlin steht ein defekter PKW. Vorsicht auf der A72 Richtung Leipzig zwischen Dreieck Hochfranken und Pirk liegen Fahrzeugteile auf der linken Fahrspur. B6 Richtung Dresden zwischen Bischofswerda und Großharthau, 3 Kilometer Stau plus 10 Minuten. Und auf der B172 zwischen Krietschwitz und Pirna, Stau und stockender Verkehr plus 20 Minuten. Soweit der MDR Aktuell Verkehrsdienst, die Zeit 11.04 Uhr.
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2: Um 12 Uhr mit Claudia Leonard. Infra-Leuna-Geschäftsführer Christoph Günther hat sich zuversichtlich gezeigt, dass für das Domo-Werk in Leuna ein neuer Investor gefunden wird. Günther sagte dem MDR, die Anlage habe eine gute Auslastung. Die Produkte seien stark nachgefragt. Das mache den Standort für Investoren attraktiv. Weitere staatliche Hilfe sei nicht notwendig. Infra-Leuna hatte gemeinsam mit der Leuna Harze GmbH eine Auffanggesellschaft gegründet, um Domo zu retten. Gestern meldete die Auffanggesellschaft selbst Insolvenz an. Als Grund wurden die stark gestiegenen Rohstoffpreise infolge des Iran-Kriegs genannt. Bundeskanzler Friedrich Merz drängt auf Kürzungen im EU-Haushalt. Merz sagte in Brüssel, die auf dem Tisch liegenden Zahlen seien deutlich zu hoch. Man könne nur so viel Geld ausgeben, wie man habe. Zudem sprach sich Merz erneut gegen gemeinsame Schulden der EU aus. Ähnlich äußerten sich die Regierungschefs von Österreich und den Niederlanden. Alle 3 Länder gehören zu den Nettozahlern in der EU. Der Haushalt ab 2028 ist heute Thema beim EU-Gipfel. Ein breites Bündnis von Menschenrechtsorganisationen und Sozialverbänden fordert einen besseren Flüchtlingsschutz. Anlass ist der heutige Weltflüchtlingstag. In einem Papier heißt es, Flucht und Migration würden gezielt zu Wahlkampfzwecken instrumentalisiert. Geflüchtete würden zu Feindbildern und als Gefahr für den Wohlstand dargestellt. Damit werde nicht nur ein gefährlicher Nationalismus befeuert, sondern auch ein spaltendes Wir gegen die anderen. Das Papier wurde von 275 Organisationen unterzeichnet, darunter die Evangelische Kirche Deutschland und zahlreiche Flüchtlingsräte. Bauministerin Verena Huberts will die Baukosten spürbar senken. Die SPD-Politikerin legte dazu einen Aktionsplan vor. Unter anderem sollen Genehmigungsprozesse beschleunigt werden. So soll der Bauantrag künftig komplett digital erfolgen. Papieranträge sollen nur noch in Härtefällen zulässig sein. Außerdem kündigte Huberts eine Plattform für kostenreduziertes Bauen an. Seit 2020 haben sich die reinen Baukosten in Deutschland um mehr als die Hälfte verteuert. Ein ehemaliges Mitglied der Regensburger Domspatzen ist mit seiner Missbrauchsklage gescheitert. Das Landgericht Regensburg wies die Zivilklage des heute 43-Jährigen ab. Die Ansprüche seien verjährt. Der Mann hatte Schmerzensgeld vom Bistum Regensburg gefordert, weil er in einer Vorschule des Knabenchors misshandelt und sexuell missbraucht worden sei. Das Urteil ist noch nicht rechtskräftig. Das waren die Nachrichten. Das Wetter mit den Temperaturen um 11 Uhr. Auf dem Brocken stark bewölkt 19 Grad, Chemnitz leicht bewölkt 28, Dresden leicht bewölkt 30 Grad, Eisenach bedeckt 27, Erfurt wolkenlos 30 Grad, Fichtelberg wolkenlos 23, Gera wolkig 29 Grad, Görlitz fast wolkenlos 29, Halle wolkenlos 29, Leipzig wolkenlos 30 Grad, Magdeburg wolkenlos 31 und Meiningen fast wolkenlos 27 Grad. Am Nachmittag neben Sonne, teilweise Wolken und einzelne Schauer oder Gewitter, 32 bis 37 Grad. In der Nacht wechselnd bewölkt, einzelne Schauer oder Gewitter, 23 bis 15 Grad und morgen ein Sonne-Wolken-Mix mit Schauern und Gewittern bei 31 bis 35 Grad. MDR Verkehrsdienst. A2 Richtung Berlin zwischen Allerengersleben und Bornstedt stockender Verkehr an einer Baustelle. Es dauert eine Viertelstunde länger. A14 Richtung Magdeburg zwischen Döbel Nord und Leisnig 3 Kilometer stockender Verkehr an einer Baustelle. Hier dauert es 10 Minuten länger. A14 Richtung Magdeburg zwischen Wandsleben und Kreuz Magdeburg 3 Kilometer stockender Verkehr wegen Reinigungsarbeiten. Hier brauchen Sie eine Viertelstunde länger. Und im Landkreis Zwickau ist die Straße zwischen der B175 in Werdau und dem Abzweig Steinpleis nach einem Unfall gesperrt. Auf der B79 ist die Ortsdurchfahrt Artenstedt nach einem Unfall ebenfalls gesperrt. Soweit der MDR-Verkehrsdienst. Es ist 12.04 Uhr.
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1: Um 13 Uhr mit Claudia Leonard. Infra-Leuna-Geschäftsführer Christoph Günther hat sich zuversichtlich gezeigt, dass für das Domowerk in Leuna ein neuer Investor gefunden wird. Günther sagte dem MDR, die Anlage habe eine gute Auslastung, die Produkte seien stark nachgefragt. Das mache den Standort für Investoren attraktiv. Weitere staatliche Hilfe sei nicht notwendig. Infra-Leuna hatte gemeinsam mit der Leuna Harze GmbH eine Auffanggesellschaft gegründet, um Domo zu retten. Gestern meldete die Auffanggesellschaft selbst Insolvenz an. Als Grund wurden die stark gestiegenen Rohstoffpreise infolge des Iran-Kriegs genannt. Bundeskanzler Friedrich Merz drängt auf Kürzungen im EU-Haushalt. Merz sagte in Brüssel, die auf dem Tisch liegenden Zahlen seien deutlich zu hoch. Man könne nur so viel Geld ausgeben, wie man habe. Zudem sprach sich Merz erneut gegen gemeinsame Schulden der EU aus. Ähnlich äußerten sich die Regierungschefs von Österreich und den Niederlanden. Alle drei Länder gehören zu den Nettozahlern in der EU. Der Haushalt ab 2028 ist heute Thema beim EU-Gipfel. Europas Wirtschaft ist nach Ansicht von IFO-Präsident Clemens Fuest durch die Abhängigkeit von den Amerikanern bei künstlicher Intelligenz existenziell gefährdet. Fuest sagte, Europa kontrolliere nur 5% der weltweiten Rechenkapazitäten, die Amerikaner dagegen 75%. Gleichzeitig seien die Europäer aber ein bedeutender Anwender von KI. Sie müssten dringend Rechenzentren und Chipfabriken bauen. Letzte Woche hatte das US-Unternehmen Anthropic auf Anordnung der Regierung den Zugang zu zwei Modellen für Ausländer gesperrt. Fuß zufolge zeigt das, wie verwundbar Europa ist. Bauministerin Verena Huberts will die Baukosten spürbar senken. Die SPD-Politikerin legte dazu einen Aktionsplan vor. Unter anderem sollen Genehmigungsprozesse beschleunigt werden. So soll der Bauantrag künftig komplett digital erfolgen. Papieranträge sollen nur noch in Härtefällen zulässig sein. Außerdem kündigte Huberts eine Plattform für kostenreduziertes Bauen an. Ein ehemaliges Mitglied der Regensburger Domspatzen ist mit seiner Missbrauchsklage gescheitert. Das Landgericht Regensburg wies die Zivilklage des heute 43-Jährigen ab. Die Ansprüche seien verjährt. Der Mann hatte Schmerzensgeld vom Bistum Regensburg gefordert, weil er in einer Vorschule des Knabenchors misshandelt und sexuell missbraucht worden sei. Das Urteil ist noch nicht rechtskräftig. Das waren die Nachrichten. Das Wetter mit den Temperaturen um 12 Uhr. Auf dem Brocken stark bewölkt 15 Grad, Chemnitz fast wolkenlos 30, Dresden fast wolkenlos 31 Grad, Eisenach leicht bewölkt 28, Erfurt bedeckt 30 Grad, Fichtelberg wolkenlos 24, Gera und Görlitz jeweils fast wolkenlos 31 Grad, Halle wolkenlos 32, Leipzig fast wolkenlos 33, Magdeburg fast wolkenlos 33 und Meiningen wolkig 29 Grad. Am Nachmittag neben Sonne, teilweise Wolken und einzelne Schauer oder Gewitter, 32 bis 37 Grad. In der Nacht wechselnd bewölkt, einzelne Schauer und Gewitter, 23 bis 15 Grad. Morgen ein Sonne-Wolken-Mix mit Schauern und Gewittern bei 31 bis 35 Grad. MDR Verkehrsdienst. Vorsicht auf der A2 Richtung Berlin. Zwischen Ceesa und Wollin liegt eine Stoßstange auf der Fahrbahn. A2 Richtung Hannover zwischen Thesen und Burg Ost. 4 Kilometer Stau nach einem Unfall. Hier brauchen Sie 45 Minuten länger. A4 Frankfurt Richtung Dresden zwischen Glauchau Ost und Hohenstein-Ernsttal. Stockender Verkehr wegen eines defekten LKW. Hier dauert es 10 Minuten länger. Die A9 Richtung Berlin ist zwischen Niemeck und Brück nach einem Unfall gesperrt. Zurzeit Stau. Die letzte freie Abfahrt ist Kleinmarzehns. A13 Richtung Dresden zwischen Klettwitz und Ortrand. 4 Kilometer Stau an einer Baustelle. Es dauert 20 Minuten länger. Im Landkreis Zwickau ist die Straße zwischen der B175 in Werdau und dem Abzweig Steinpleis nach einem Unfall gesperrt und die Ortsdurchfahrt Artenstedt auf der B79 ist nach einem Unfall ebenfalls gesperrt. Soweit der MDR Verkehrsdienst. Es ist 13.04 Uhr.
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2: Um 14 Uhr mit Claudia Leonard. Die Innenminister von Bund und Ländern wollen bis 2029 wegen Bedrohungen aus Russland bessere Schutzmaßnahmen für die Zivilbevölkerung umsetzen. In einem Beschluss der Innenministerkonferenz heißt es, die IT-Architektur müsse widerstandsfähiger und eine abgesicherte Kommunikation möglich werden. Außerdem seien Übungen und Kurse für die Zivilbevölkerung und an Schulen geplant. Überprüft werden solle auch, ob Sicherheits- und Versorgungsnetze angepasst werden müssten. Infra-Leuna-Geschäftsführer Christoph Günther hat sich zuversichtlich gezeigt, dass für das Domo-Werk in Leuna ein neuer Investor gefunden wird. Günther sagte dem MDR, die Anlage habe eine gute Auslastung, die Produkte seien stark nachgefragt. Das mache den Standort für Investoren attraktiv. Weitere staatliche Hilfe sei nicht notwendig. Infra-Leuna hatte gemeinsam mit der Leuna Harze GmbH eine Auffanggesellschaft gegründet, um Domo zu retten. Gestern meldete die Auffanggesellschaft selbst Insolvenz an. Als Grund wurden die stark gestiegenen Rohstoffpreise infolge des Iran-Kriegs genannt. Bundeskanzler Friedrich Merz drängt auf Kürzungen im EU-Haushalt. Merz sagte in Brüssel, die auf dem Tisch liegenden Zahlen seien deutlich zu hoch. Man könne nur so viel Geld ausgeben, wie man habe. Zudem sprach sich Merz erneut gegen gemeinsame Schulden der EU aus. Ähnlich äußerten sich die Regierungschefs von Österreich und den Niederlanden. Alle 3 Länder gehören zu den Nettozahlern in der EU. Der Haushalt ab 2028 ist heute Thema beim EU-Gipfel. Europas Wirtschaft ist nach Ansicht von IFO-Präsident Clemens Fuest durch die Abhängigkeit von den Amerikanern bei künstlicher Intelligenz existenziell gefährdet. Fuest sagte, Europa kontrolliere nur 5% der weltweiten Rechenkapazitäten, die Amerikaner dagegen 75%. Gleichzeitig seien die Europäer aber ein bedeutender Anwender von KI. Sie müssten dringend Rechenzentren und Chipfabriken bauen. Letzte Woche hatte das US-Unternehmen Anthropic auf Anordnung der Regierung den Zugang zu 2 Modellen für Ausländer gesperrt. Fuest zufolge zeigt das, wie verwundbar Europa ist. Frankreichs Nationalbibliothek in Paris hat in ihren Beständen ein unbekanntes Mozart-Manuskript entdeckt. Der Direktor der Bibliothek, Gilles Picou, erklärte, Fachleute bewerteten den Fund als einen der bedeutendsten Entdeckungen der letzten Jahrzehnte. Es handle sich um Kompositionsübungen und 7 Stücke für Flöte und Harfe. Das waren die Nachrichten. Das Wetter mit den Temperaturen um 13 Uhr. Auf dem Brocken bedeckt 21 Grad, Chemnitz leicht bewölkt 30 Grad, Dresden leicht bewölkt 32 Grad, Eisenach wolkenlos 29, Erfurt fast wolkenlos 29 Grad, Fichtelberg leicht bewölkt 25, Gera wolkig 31, Görlitz wolkenlos 31 Grad, Halle wolkenlos 33, Leipzig fast wolkenlos 33 Grad, Magdeburg wolkig 24 und Meiningen wolkenlos 30 Grad. Am Nachmittag neben Sonne, teilweise Wolken und einzelne Schauer oder Gewitter 32 bis 37 Grad. In der Nacht wechselnd bewölkt, einzelne Schauer und Gewitter 23 bis 15 Grad und morgen ein Sonne-Wolken-Mix mit Schauern und Gewittern 31 bis 35 Grad. MDR Verkehrsdienst. A2 Richtung Hannover zwischen Helmstedt Zentrum und Rennau. Stau nach 2 Unfällen. A4 Frankfurt Richtung Dresden zwischen Glauchau Ost und Hohenstein-Ernsttal. Stockender Verkehr wegen eines defekten LKW. Hier dauert es eine Viertelstunde länger. A9 Richtung Berlin zwischen Kleinmarzehns und Brück. Stau nach einem Unfall. Es dauert eine halbe Stunde länger. A13 Richtung Berlin zwischen Marsdorf und Radeburg. 3 Kilometer Stau wegen Bauarbeiten. Hier brauchen Sie 10 Minuten länger. A13 in Richtung Dresden zwischen Klettwitz und Ortrand. 7 Kilometer Stau an einer Baustelle. Hier brauchen Sie eine Dreiviertelstunde länger. Vorsicht auf der A14 Richtung Magdeburg zwischen Schkeuditzer Kreuz und Gröbers liegt ein Plasteteil auf der Fahrbahn. A14 Richtung Magdeburg zwischen Wandsleben und Kreuz Magdeburg. 7 Kilometer stockender Verkehr wegen Reinigungsarbeiten. Es dauert eine Viertelstunde länger. Im Landkreis Zwickau ist die Straße zwischen der B175 in Werdau und dem Abzweig Steinpleis nach einem Unfall gesperrt. Auf der Straße zwischen Ebersbrunn und Hirschfeld in Höhe der A72 Anschlussstelle Zwickau-West steht ein brennendes Fahrzeug. Soweit der MDR-Verkehrsdienst. Es ist 14.05 Uhr.
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2: Um 16 Uhr mit Claudia Leonhardt. Die Innenminister von Bund und Ländern wollen bis 2029 wegen Bedrohungen aus Russland bessere Schutzmaßnahmen für die Zivilbevölkerung umsetzen. In einem Beschluss der Innenministerkonferenz heißt es, die IT-Architektur müsse widerstandsfähiger und eine abgesicherte Kommunikation möglich werden. Außerdem seien Übungen und Kurse für die Zivilbevölkerung und an Schulen geplant. Überprüft werden solle auch, ob Sicherheits- und Versorgungsgesetze angepasst werden müssten. Die Waldbrandgefahr in Mitteldeutschland ist deutlich gestiegen. In vielen Teilen gilt die zweithöchste Warnstufe. Dazu gehören der Saale-Orla-Kreis, Teile der Landkreise Bautzen und Meißen sowie Dessau-Roßlau. Je nach Bundesland dürfen zum Beispiel Waldwege nicht verlassen werden oder öffentlich zugängliche Feuerstellen werden geschlossen. Der Staatsbetrieb Sachsenforst erklärte, bisher sei der Freistaat in diesem Jahr von großen Feuern verschont geblieben. Allerdings habe es in der Dresdner Heide und im Nationalpark Sächsische Schweiz schon kleinere Brände gegeben. Die Linke hat in Potsdam ihren 3-tägigen Bundesparteitag begonnen. Die rund 500 Delegierten wollen Strategien für die bevorstehenden Wahlkämpfe in Sachsen-Anhalt und Mecklenburg-Vorpommern beraten. Beim Streitthema Nahost und Israel zeichnet sich nach Angaben von Parteichef Jan van Aken ein Konsens ab. Man sei sich einig, dass man die israelische Regierung für Kriegsverbrechen kritisieren müsse. Zugleich müsse Antisemitismus in all seinen Formen bekämpft werden. Morgen wird eine neue Parteispitze gewählt. Europas Wirtschaft ist nach Ansicht von IFO-Präsident Clemens Fuest durch die Abhängigkeit von den Amerikanern bei künstlicher Intelligenz existenziell gefährdet. Fuest sagte, Europa kontrolliere nur 5% der weltweiten Rechenkapazitäten, die Amerikaner dagegen 75%. Gleichzeitig seien die Europäer aber ein bedeutender Anwender von KI. Sie müssten dringend Rechenzentren und Chipfabriken bauen. Die italienische Ministerpräsidentin Giorgia Meloni hat US-Präsident Donald Trump vorgeworfen, Unwahrheiten über sie zu verbreiten. Sie reagierte damit auf eine Behauptung Trumps, wonach sie ihn beim G7-Gipfel in Frankreich um ein gemeinsames Foto angefleht habe. Meloni sagte, das sei frei erfunden. Weder sie noch Italien würden jemals als Bittsteller auftreten. Als Reaktion auf den Vorfall sagte Italiens Außenminister Antonio Tajani seine für kommende Woche geplante USA-Reise ab. Das waren die Nachrichten. Das Wetter mit den Temperaturen um 15 Uhr. Auf dem Brocken fast wolkenlos 23 Grad, Chemnitz fast wolkenlos 31, Dresden wolkenlos 32 Grad, Eisenach fast wolkenlos 31, Erfurt wolkenlos 31 Grad, Fichtelberg wolkig 25, Gera leicht bewölkt 33 Grad, Görlitz wolkenlos 33, Halle fast wolkenlos 32 Grad, Leipzig leichter Regen 32, Magdeburg und Meiningen jeweils fast wolkenlos 32 Grad. Am Abend teils Sonne, teils Wolken und einzelne Schauer oder Gewitter, 28 bis 32 Grad. In der Nacht unterschiedlich bewölkt, im Verlauf einzelne Schauer und Gewitter, 23 bis 15 Grad. Morgen ein Sonne-Wolken-Mix mit Schauern und Gewittern bei 31 bis 35 Grad. MDR Verkehrsdienst. A2 Richtung Berlin zwischen Alleringersleben und Bornstedt stockender Verkehr an einer Baustelle. Hier dauert es 20 Minuten länger. A9 Richtung Berlin zwischen Eisenberg und Dreußig 4 Kilometer stockender Verkehr an einer Baustelle. Hier dauert es 10 Minuten länger. Die A9 Richtung Berlin ist zwischen Köselitz und Kleinmarzehns wegen eines brennenden Fahrzeugs gesperrt. Vorsicht auf der A9 Richtung München zwischen Bad Dürrenberg und Weißenfels liegen Plasteteile auf der Fahrbahn. A13 Richtung Berlin zwischen Marsdorf und Thiendorf. 4 Kilometer Stau wegen Bauarbeiten. Hier dauert es eine halbe Stunde länger. Vorsicht auf der A13 Richtung Berlin. Zwischen Freiwalde und Starkow befindet sich eine ungesicherte Unfallstelle. A13 Richtung Dresden zwischen Klettwitz und Ortrand. 7 Kilometer Stau an einer Baustelle. Hier brauchen Sie 20 Minuten länger. Und die B176 Ortsumfahrung Freiburg aus Richtung Naumburg ist zwischen den Abzweigen Henne und Zeuchfeld wegen Löscharbeiten gesperrt. Soweit der MDR Verkehrsdienst. Es ist 16.05 Uhr.
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2: Um 17 Uhr mit Sophia Spiropoulos. Die Innenminister von Bund und Ländern wollen bis 2029 wegen Bedrohungen aus Russland bessere Schutzmaßnahmen für die Zivilbevölkerung umsetzen. In einem Beschluss der Innenministerkonferenz heißt es, die IT-Architektur müsse widerstandsfähiger und eine abgesicherte Kommunikation möglich werden. Außerdem seien Übungen und Kurse für die Zivilbevölkerung und an Schulen geplant. Überprüft werden solle auch, ob Sicherheits- und Versorgungsgesetze angepasst werden müssten. Linken-Parteichefin Ines Schwertner hat ihre Partei dazu aufgerufen, mit aller Kraft gegen einen Rechtsruck im Land zu kämpfen. Zum Auftakt des 3-tägigen Bundesparteitags in Potsdam sagte sie, in Ostdeutschland trete der Gegner an die Schwelle zur Macht. Die Linke sei für den Sturm noch nicht gewappnet. Schwertner ging auch auf das Streitthema Nahost ein. Sie selbst sei ihrem Gewissen gefolgt und habe das Vorgehen Israels im Gazastreifen einen Genozid genannt, abweichend zu einem Parteibeschluss. Zugleich sei klar, dass jüdisches Leben in Deutschland geschützt werden müsse. Die Waldbrandgefahr in Mitteldeutschland ist deutlich gestiegen. In vielen Teilen gilt die zweithöchste Warnstufe. Dazu gehören der Saale-Orla-Kreis, Teile der Landkreise Bautzen und Meißen sowie Dessau-Roßlau. Je nach Bundesland dürfen zum Beispiel Waldwege nicht verlassen werden oder öffentlich zugängliche Feuerstellen werden geschlossen. Der Staatsbetrieb Sachsenforst erklärte, bisher sei der Freistaat in diesem Jahr von großen Feuern verschont geblieben. Allerdings habe es in der Dresdner Heide und im Nationalpark Sächsische Schweiz schon kleinere Brände gegeben. BMW bereitet sein Leipziger Werk auf den Bau der nächsten Generation elektrischer Fahrzeuge vor. Wie das Unternehmen mitteilte, wird der Standort dafür im Sommer für mehr als 5 Wochen umgebaut. Dafür werde die Produktion gestoppt. Welche Modelle in Leipzig gefertigt werden sollen, ließ der Konzern noch offen. Die italienische Ministerpräsidentin Giorgia Meloni hat US-Präsident Donald Trump vorgeworfen, Unwahrheiten über sie zu verbreiten. Sie reagierte damit auf eine Behauptung Trumps, wonach sie ihn beim G7-Gipfel in Frankreich um ein gemeinsames Foto angefleht habe. Meloni sagte, das sei frei erfunden. Weder sie noch Italien würden jemals als Bittsteller auftreten. Als Reaktion auf den Vorfall sagte Italiens Außenminister Antonio Tajani seine für kommende Woche geplante USA-Reise ab. Das waren die Nachrichten. Zum Wetter mit den aktuellen Temperaturen. Derzeit fast überall wolkenloser Himmel, auf dem Brocken bei 25 Grad, Chemnitz 31, Dresden 32, Eisenach leicht bewölkt bei 33, Erfurt wolkenlos 32, Fichtelberg stark bewölkt bei 24 Grad, Gera leicht bewölkt 33, Görlitz wolkig bei 32, Halle wolkenlos 32, Leipzig leicht bewölkt 32 Grad, Magdeburg wolkenlos 33, Meiningen wolkig bei 31 Grad. Heute Abend teils Sonne, teils Wolken, einzelne Schauer oder Gewitter, 28 bis 32 Grad. In der Nacht unterschiedlich bewölkt, im Verlauf einzelne Schauer und Gewitter, 23 bis 15 Grad. Morgen ein Sonne-Wolken-Mix mit Schauern und Gewittern, 31 bis 35 Grad und am Sonntag weiterhin leicht wechselhaft und heiß. Der MDR-Verkehrsdienst, A2 Richtung Berlin, zwischen Kreuz Hannover Ost und Helmeler Wald, 7 Kilometer Stau wegen eines defekten Fahrzeugs. Nochmal die A2 Richtung Berlin zwischen Allerengersleben und Bornstedt, stockender Verkehr an einer Baustelle. A2 Richtung Hannover zwischen Irxleben und Alsleben, 5 Kilometer Stau nach Unfall. A4 Frankfurt Richtung Dresden zwischen Hainichen und Berbersdorf, Behinderungen nach einem Unfall. A13 Richtung Berlin zwischen Marsdorf und Thiendorf, 6 Kilometer Stau wegen Bauarbeiten. A13 Richtung Dresden zwischen Thiendorf und Radeburg, 4 Kilometer Stau. Vorsicht auf der A38 Richtung Göttingen zwischen Bleicherode und Breitenworbis, Fahrzeugteile auf der Fahrbahn. Geblitzt wird auf der A9 Richtung Berlin am Schkeuditzer Kreuz in der Überfahrt zur A14 Richtung Dresden. Soweit der Verkehrsdienst, 17.04 Uhr.
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1: Um 18 Uhr mit Sophia Spyropoulos. Sachsen-Anhalts Ministerpräsident Sven Schulze hat der insolventen Domo-Auffanggesellschaft Hilfe angeboten. Der CDU-Politiker sagte dem MDR, wenn Unterstützung benötigt werde, stehe man zur Verfügung. Er betonte jedoch, dass es nicht um finanzielle Hilfen gehe. Zunächst müsse jedoch geklärt werden, über welche Perspektiven man spreche. Gestern war bekannt geworden, dass die Auffanggesellschaft Insolvenz angemeldet hat. Sie hatte erst vor 2 Monaten das Domo-Werk in Leuna übernommen, um eine Stilllegung zu verhindern. Linken-Parteichefin Ines Schwertner hat ihre Partei dazu aufgerufen, mit aller Kraft gegen einen Rechtsruck im Land zu kämpfen. Zum Auftakt des 3-tägigen Bundesparteitags in Potsdam sagte sie, in Ostdeutschland trete der Gegner an die Schwelle zur Macht. Die Linke sei für den Sturm noch nicht gewappnet. Schwertner ging auch auf das Streitthema Nahost ein. Sie selbst sei ihrem Gewissen gefolgt und habe das Vorgehen Israels im Gazastreifen einen Genozid genannt, abweichend zu einem Parteibeschluss. Zugleich sei klar, dass jüdisches Leben in Deutschland geschützt werden müsse. BMW bereitet sein Leipziger Werk auf den Bau der nächsten Generation elektrischer Fahrzeuge vor. Wie das Unternehmen mitteilte, wird der Standort dafür im Sommer für mehr als 5 Wochen umgebaut. Dafür werde die Produktion gestoppt. Welche Modelle in Leipzig gefertigt werden sollen, ließ der Konzern noch offen. Die Schweiz will das Zeigen von Nazi-Symbolen in der Öffentlichkeit verbieten. Dazu hat die Regierung in Bern einen Gesetzentwurf vorgestellt. Dieser sieht ein Verbot von NS-Symbolen, Gesten, Flaggen und Tätowierungen in der Öffentlichkeit vor. Bei Verstößen droht ein Bußgeld in Höhe von umgerechnet über 200 Euro. Das Parlament muss noch abstimmen, eine Annahme gilt aber als sicher. Neben Deutschland ist das Zeigen von Nazi-Symbolen bereits in mehreren weiteren europäischen Ländern verboten, darunter Österreich und Belgien. In Erfurt beginnt in diesen Minuten das Krämerbrückenfest. Eröffnet wird es traditionell von Till Eulenspiegel. Überall in der Innenstadt gibt es Bühnen und Musik. Auftritte sind unter anderem von Mia und Lou Bega geplant. Zum Fest gehört auch ein Mittelaltermarkt. Im vergangenen Jahr hatten 150.000 Menschen das Fest besucht. Das waren die Nachrichten. Zum Wetter mit den aktuellen Temperaturen. Auf dem Brocken fast wolkenlos bei 26 Grad, Chemnitz fast wolkenlos 30, Dresden leicht bewölkt 32, Eisenacht fast wolkenlos bei 32, Erfurt wiederum leicht bewölkt bei 32 Grad, Fichtelberg leicht bewölkt 26, Gera stark bewölkt 32, Görlitz wolkenlos bei 32 Grad, Halle wolkenlos 32, Leipzig wolkenlos 34, Magdeburg wolkenlos 33, Meiningen leicht bewölkt bei 32 Grad. In der Nacht oft klar, nur örtlich Schauer und Gewitter, 21 bis 17 Grad. Morgen Sonne, Wolken, Schauer und Gewitter, 30 bis 34 Grad. Und am Sonntag kaum Wetter- und Temperaturänderung. Der MDR-Verkehrsdienst A2 Richtung Berlin zwischen Kreuz Hannover Ost und Hämelerwald 7 Kilometer Stau wegen eines defekten Fahrzeugs. A2 Richtung Berlin zwischen Allerengersleben und Bornstedt stockender Verkehr an einer Baustelle. A2 Richtung Berlin am Kreuz Magdeburg in der Überfahrt zur A14 Richtung Dresden, Behinderungen nach Unfall. Vorsicht auf der A2 Richtung Hannover zwischen Ziesa und Thesen, Metallteile auf der rechten Spur. Nochmal A2 Richtung Hannover zwischen Irxleben und Alsleben, 7 Kilometer Stau nach Unfall. A9 Richtung München zwischen Dreußig und Bad Klosterlausnitz, 7 Kilometer stockender Verkehr an einer Baustelle. A13 Richtung Berlin zwischen Marsdorf und Thiendorf, 6 Kilometer Stau wegen Bauarbeiten. Nach Unfällen sind gesperrt die B183 zwischen Röser und Schwemmsaal und die B247 zwischen Schwabhausen und Hohenkirchen. Soweit der Verkehrsdienst, 18.04 Uhr.
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1: Um 19 Uhr mit Sophia Spyropoulos. Sachsen-Anhalts Ministerpräsident Sven Schulze hat der insolventen Domo-Auffanggesellschaft Hilfe angeboten. Der CDU-Politiker sagte dem MDR, wenn Unterstützung benötigt werde, dann stehe man zur Verfügung. Er betonte jedoch, dass es nicht um finanzielle Hilfen gehe. Zunächst müsse jedoch geklärt werden, über welche Perspektiven man spreche. Gestern war bekannt geworden, dass die Auffanggesellschaft Insolvenz angemeldet hat. Sie hatte erst vor 2 Monaten das Domo-Werk in Leuna übernommen, um eine Stilllegung zu verhindern. Bundesbauministerin Verena Huberts hat geplante Einsparungen beim Wohngeld konkretisiert. Sie sagte der Rheinischen Post, alle bisherigen Empfänger seien betroffen. Ein Drittel der Empfänger werde sogar ganz rausfallen. Der Zeitung zufolge hat die Ministerin einen Gesetzentwurf in die Ressortabstimmung gegeben. Er sieht Einschnitte in Höhe von 2 Milliarden Euro vor. In Deutschland beziehen rund 1,2 Millionen Haushalte die Unterstützung für Menschen mit geringem Einkommen und hohen Wohnkosten. Die Schweiz will das Zeigen von Nazi-Symbolen in der Öffentlichkeit verbieten. Dazu hat die Regierung in Bern einen Gesetzentwurf vorgestellt. Dieser sieht ein Verbot von NS-Symbolen, Gesten, Flaggen und Tätowierungen in der Öffentlichkeit vor. Bei Verstößen droht ein Bußgeld in Höhe von umgerechnet über 200 Euro. Das Parlament muss noch abstimmen. Eine Annahme gilt aber als sicher. Neben Deutschland ist das Zeigen von Nazi-Symbolen bereits in mehreren weiteren europäischen Ländern verboten, darunter Österreich und Belgien. Die Umweltmedizinerin Claudia Treidel-Hoffmann hat die Wirtschaft aufgerufen, ihre Mitarbeiter besser vor Hitze zu schützen. Die Augsburger Professorin sagte MDR aktuell, nicht allen sei klar, dass Hitzeschutz auch Wirtschaftsschutz sei. Die deutsche Wirtschaft verliere an einem so heißen Tag wie heute 400 Millionen Euro, weil Menschen bei Hitze nicht mehr effizient arbeiten könnten. Treidel-Hoffmann betonte, Deutschland könne von Spanien lernen. Dort gäbe es Hitzeschutzpläne mit veränderten Arbeitszeiten und mehr Siesta. Das Gerhard-Hauptmann-Theater Görlitz-Zittau hat trotz gut besuchter Vorstellungen große finanzielle Probleme. Wie die Aufsichtsratsvorsitzende Christine Miedek auf einer Kreistagssitzung erklärte, kann das Kulturhaus nicht kostendeckend arbeiten. Im laufenden Jahr drohe ein Defizit von rund 4,7 Millionen Euro. Das seien noch einmal 700.000 Euro mehr als im Vorjahr. Als Hauptgrund für das wachsende Defizit nennt das Theater gestiegene Personalkosten. Das waren die Nachrichten. Damit zum Wetter und den aktuellen Temperaturen. Auf dem Brocken wolkenloser Himmel bei 25 Grad, in Chemnitz bei 31 Grad, Dresden wolkig 31, Eisenach leicht bewölkt 32, Erfurt fast wolkenlos 32 Grad, Fichtelberg wolkig 25, Gera fast wolkenlos 32 Grad, Görlitz fast wolkenlos 30, Halle wolkenlos 33, Leipzig wolkenlos 34, Magdeburg wolkenlos 33 Grad, Meiningen wolkig bei 31 Grad. Sonnenuntergang in Halle ist heute um 21.31 Uhr, Sonnenaufgang morgen 4.54 Uhr. In der Nacht oft klar, nur örtlich Schauer und Gewitter, 21 bis 17 Grad. Morgen Sonne, Wolken, Schauer und Gewitter, 30 bis 34 Grad. Am Sonntag kaum Wetter- und Temperaturänderung. Der MDR-Verkehrsdienst, A2 Richtung Berlin, zwischen Lehrte und Hämelerwald, 5 Kilometer stockender Verkehr. Zwischen Allerinersleben und Bornstedt, Stau nach einem Unfall im Baustellenbereich. A2 Richtung Hannover, zwischen Erxleben und Alsleben, 4 Kilometer Stau an einer Baustelle. A4 Richtung Frankfurt, in der Abfahrt Erfurt-Fieselbach, Behinderungen nach Unfall. Vorsicht auf der A72 Richtung Hof, zwischen Reichenbach und Treuen liegt ein Metallteil auf der Fahrbahn. Die B183 Köthen-Bad Düben ist zwischen Rösa und Schwemmsaal nach Unfall gesperrt und geblitzt wird auf der A72 Richtung Leipzig zwischen Zwenkau und Kreuz Leipzig Süd. Soweit der Verkehrsdienst, 19.04 Uhr.
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1: Um 20 Uhr mit Sophia Spyropoulos. Sachsen-Anhalts Ministerpräsident Sven Schulze hat der insolventen Domo-Auffanggesellschaft Hilfe angeboten. Der CDU-Politiker sagte dem MDR, wenn Unterstützung benötigt werde, stehe man zur Verfügung. Er betonte jedoch, dass es nicht um finanzielle Hilfen gehe. Zunächst müsse jedoch geklärt werden, über welche Perspektiven man spreche. Gestern war bekannt geworden, dass die Auffanggesellschaft Insolvenz angemeldet hat. Sie hatte erst vor 2 Monaten das Domo-Werk in Leuna übernommen, um eine Stilllegung zu verhindern. Bundesbauministerin Verena Huberts hat geplante Einsparungen beim Wohngeld konkretisiert. Sie sagte der Rheinischen Post, alle bisherigen Empfänger seien betroffen. Ein Drittel der Empfänger werde sogar ganz rausfallen. Der Zeitung zufolge hat die Ministerin einen Gesetzentwurf in die Ressortabstimmung gegeben. Er sieht Einschnitte in Höhe von 2 Milliarden Euro vor. In Deutschland beziehen rund 1,2 Millionen Haushalte die Unterstützung für Menschen mit geringem Einkommen und hohen Wohnkosten. Die Umweltmedizinerin Claudia Treidel-Hoffmann hat die Wirtschaft aufgerufen, ihre Mitarbeiter besser vor Hitze zu schützen. Die Augsburger Professorin sagte MDR aktuell, nicht allen sei klar, dass Hitzeschutz auch Wirtschaftsschutz sei. Die deutsche Wirtschaft verliere an einem so heißen Tag wie heute 400 Millionen Euro, weil Menschen bei Hitze nicht mehr effizient arbeiten könnten. Treidel-Hoffmann betonte, Deutschland könne von Spanien lernen. Dort gäbe es Hitzeschutzpläne mit veränderten Arbeitszeiten und mehr Siesta. Im Zusammenhang mit den Fußballkrawallen beim Zweitligaspiel des 1. FC Magdeburg und Dynamo Dresden im Januar gibt es jetzt eine öffentliche Fahndung. Wie die Polizei mitteilte, liegen Beschlüsse des Amtsgerichts zur Veröffentlichung von 3 Tatverdächtigen vor. Bei den Krawallen waren mehr als 70 Polizisten verletzt worden. Sie waren unter anderem mit Absperrgittern, Gullideckeln und Steinen attackiert worden. Das Gerhard-Hauptmann-Theater Görlitz-Zittau hat trotz gut besuchter Vorstellungen große finanzielle Probleme. Wie die Aufsichtsratsvorsitzende Christine Miedek auf einer Kreistagssitzung erklärte, kann das Kulturhaus nicht kostendeckend arbeiten. Im laufenden Jahr drohe ein Defizit von rund 4,7 Millionen Euro, das seien noch einmal 700.000 Euro mehr als im Vorjahr. Als Hauptgrund für das wachsende Defizit nennt das Theater gestiegene Personalkosten. Die Lücke müssen nun der Landkreis Görlitz sowie die Städte Görlitz und Zittau ausgleichen. Das waren die Nachrichten. Das Wetter: in der Nacht oft klar, nur örtlich Schauer und Gewitter, 21 bis 17 Grad. Morgen Sonne, Wolken, Schauer und Gewitter bei 30 bis 34 Grad. Am Sonntag kaum Wetter- und Temperaturänderung. Und damit ist es 20.03 Uhr.
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2: In der heutigen Sendung präsentieren wir Ihnen einen Mitschnitt von den diesjährigen Händel-Festspielen in Halle an der Saale. Dort erklang in der Konzerthalle Ulrichskirche das Oratorium Jefta von Georg Friedrich Händel mit einem exquisiten Solistenensemble, dem Chœur de Chambre de Namur und dem alten Musikensemble Le Talent Lyrique unter der Leitung ihres Gründers und Leiters Christoph Rousset. Wir hören zunächst die Ouvertüre zu Jefta, die in Moll steht und damit in gewisser Weise schon auf den dramatischen Inhalt des ganzen Werks hinweist. Am Mikrofon begrüßt Sie Klaus Gerke.

Die Handlung von Jephtha beinhaltet alles, was eine spannende barocke Operaserie braucht. Eine dramatische, schicksalhafte Geschichte mit Leidenschaft, Verzweiflung und der Rettung in letzter Minute. Nur Georg Friedrich Händels Jephtha ist keine Oper, sondern ein dramatisches Oratorium. Die Uraufführung des Werkes im Februar 1752 fand allerdings nicht in einer Kirche statt, sondern an der Königlichen Oper im Covent Garden in London. Im Mittelpunkt des dreiaktigen Stücks steht ein folgenschweres Gelübde, welches der Titelheld in seiner Position als Anführer seines Volkes in einer militärischen Notsituation ablegt. Denn das bringt ihm zwar den erhofften Sieg, verkehrt sich aber in seinem Privatleben zu Fluch und Katastrophe. Ähnliche Handlungskonstellationen gibt es auch in der antiken griechischen Mythologie, beispielsweise in der Geschichte des kretischen Königs Idomeneus. Auf der Rückkehr vom Trojanischen Krieg gerät er in einen Seesturm und verspricht dem Meeresgott Poseidon in seiner Not, ihm den ersten Menschen zu opfern, den er am heimatlichen Strand trifft. Und das ist dann ausgerechnet sein Sohn Idamante. Dieses antike Drama vertonte Wolfgang Amadeus Mozart 1781 in seiner Oper Idomeneo. In Händels 30 Jahre vorher entstandenem Oratorium ist es jedoch keine heidnische unberechenbare Gottheit, sondern der biblische Gott Abrahams, Isaaks, Jakobs und Moses, dem ein folgenschweres Opfer versprochen wird. Die historische Geschichte um Jephtha und seine Tochter steht im Alten Testament der Bibel, im Buch der Richter, und spielt in einer für das Volk Israel schwierigen Zeit voller innerer Glaubenskrisen und äußerer Bedrängnisse. Dazu zählten auch die Kämpfe gegen die Ammoniter. Diese waren eigentlich mit den Israeliten verwandt, wurden jedoch von religiösen Versammlungen der Juden kategorisch ausgeschlossen. Wohl nicht zuletzt deswegen verbündeten die Ammoniter sich oft mit anderen Gegnern der Israeliten, wie etwa den Babyloniern. Zu Beginn des ersten Aktes von Händels Jephtha steht das Volk Israel wieder vor einer Auseinandersetzung mit den Ammonitern. Allerdings gibt es keinen Anführer. Sebul schlägt seinen Bruder Jephtha vor, der als Sohn einer Prostituierten keinen guten Ruf genießt. Schließlich stimmen die Israeliten für ihn. Als Bedingung für diesen Auftrag erbittet er die Leitung des Volkes auch in Friedenszeiten, was ihm ebenfalls gewährt wird. Bevor er in den Kampf zieht, verabschiedet Jephtha sich von seiner Frau Storje, die von dunklen Zukunftsängsten gepeinigt wird, und seiner Tochter Iphis. Die hat sich in den jungen Hamor verliebt. Beide träumen von einem gemeinsamen Leben. Im Feldlager überkommen Jephtha Zweifel an seiner Mission. Und der Ausgang des Kampfes gegen die Ammoniter scheint ungewiss. Angesichts dieser Situation bittet Jephtha Jehova um Hilfe und gelobt, ihm nach einer erfolgreichen Schlacht das zu opfern, was ihm bei seiner Rückkehr aus der Haustür entgegenkommt. Derweil versucht Iphis, ihre Mutter zu trösten, die ihr von Schreckensvisionen erzählt. Die Israeliten vertrauen auf die Hilfe Gottes. Wir hören nun den ersten Akt aus Jephtha von Georg Friedrich Händel. Es singen Edwin Crossley Mercer, Sebul, Jerry Ovenden, Jephtha, Sophie Harmsen, Storje, Marie Liss, Iphis und Temid Hamor. Christophe Rousset leitet den Chœur de Chambre de Namur und L'Etalon Lyrique.

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Heute mit Georg Friedrich Händels Oratorium Jefta, das bei den Händel-Festspielen in Halle an der Saale aufgeführt wurde. Daraus erklang der erste Akt. Es sangen Marie Liss, Sophie Harmsen, Tim Mead, Jeremy Ovenden und Edwin Crossley Mercer sowie der Chor der Chambre de Namur. Christophe Rousset dirigierte Les Talents Lyriques. Seine musikalische Karriere begann Händel in seiner Geburtsstadt Halle, zunächst als Kirchenmusiker. 1702 wurde der gerade 17-jährige, frisch immatrikulierte Student von der reformierten Gemeinde am Dom als Organist eingestellt. Doch bereits im folgenden Jahr ging er möglicherweise auf Anraten seines Freundes Telemann nach Hamburg und wirkte im Orchester des ersten städtischen Opernhauses in Deutschland mit. Dort hatte 1705 auch seine erste Oper Almira Premiere. Als Bühnenkomponist wurde Händel anschließend sowohl in Italien als auch ab 1712 in London gefeiert. Allerdings erlebte er an der Themse auch mehrere finanzielle Pleiten seiner Opernkompanien. Ab 1738 wandte Händel sich zunehmend von der Oper ab und dem dramatischen geistlichen Oratorium zu. Für seine ersten Werke wie Israel in Ägypten oder Der Messias verfasste Charles Jennens die Libretti. Ab 1746 arbeitete Händel, der das Komponieren von Opern mittlerweile ganz eingestellt hatte, mit dem Geistlichen Thomas Morell zusammen. Deren erste gemeinsame Arbeit war Judas Maccabäus. Die Aufführungen der Oratorien fanden üblicherweise nicht in einer Kirche statt, sondern im Opernhaus, etwa dem Londoner Royal Theatre in Covent Garden. Die Stücke wurden dort jedoch nicht szenisch, sondern nur konzertant gegeben. Viele von ihnen avancierten zu Publikumslieblingen, denn im Vergleich zur italienischen Opera sangen die Ausführenden auf Englisch und damit konnten die Zuhörenden das Geschehen auf der Bühne ohne Sprachprobleme verfolgen. Als Händel im Januar 1751 mit der Arbeit an Jefta begann, hatte seine Gesundheit sich infolge der aufreibenden zurückliegenden Jahrzehnte mit großen künstlerischen Erfolgen und finanziellen Pleiten zunehmend verschlechtert. Denn nur einen Monat später musste er die Arbeit am zweiten Akt wegen eines Augenleidens unterbrechen. Den dritten Akt vollendete Händel erst Ende August nach einem längeren Kuraufenthalt in Cheltenham. Sein Augenleiden verschlimmerte sich jedoch und führte schließlich zur völligen Erblindung. Doch nun zum zweiten Akt des Oratoriums. Hamor überbringt Iphis die Nachricht, dass die Israeliten unter Jeftas Führung und mit der Hilfe Jehovas die Ammoniter besiegt haben. Daraufhin bereitet sie für den Vater einen festlichen Empfang vor. Der erfolgreiche Feldherr kehrt zurück und wird von einem Gefolge mit Iphis an der Spitze jubelnd begrüßt. Beim Anblick seiner Tochter erinnert Jefta sich an sein Gelübde und gesteht den Anwesenden den Preis für den Sieg. Entsetzt lehnt Storie das Versprechen ab. Hamor bietet sein Leben für das der Geliebten an. Zusammen mit Sebul flehen sie Jefta an, Iphis zu verschonen. Doch die hat bereits von dem schicksalhaften Gelübde des Vaters gehört und will sich diesem fügen. Jefta ist verzweifelt. Die Mitwirkenden sind wieder Tim Mead, Marie Liss, Jeremy Ovenden, Sophie Harmsen, Edwin Crossley Mercer und der Chœur de Chambre de Namur sowie Les Talents Lyriques. Die Leitung hat Christophe Rousset.

Tim Mead, Marie-Lis, Jeremy Ogden, Sophie Harmsen und Edwin Crossley Mercer waren die Solisten im zweiten Akt des Oratoriums Jephtha von Georg Friedrich Händel. Christophe Rousset leitete den Chœur de Chambre de Namur und Les Talents Lyriques. Zum dritten Akt. Während Iphis bereit ist, für die Errettung ihres Volkes zu sterben, hadert Jephtha mit seinem Schicksal zwischen dem geleisteten Gotteseid und der väterlichen Liebe zu seiner Tochter. Schließlich betet er eindringlich für das dem Tod geweihte Kind. In der biblischen Vorlage im Alten Testament gewährt Jephtha seiner dort namenlosen Tochter noch eine Trauerzeit, in der sie sich vom Leben verabschieden will. Danach erfüllt er sein Gelübde und vollzieht das Opfer. Diesen grausigen Schluss ersetzt der Händel ganz im Sinne der barocken Oper durch ein Lieto fine, ein glückliches Ende. Bevor Jephtha das Opfer vollziehen kann, fällt ihm ein Engel in den Arm und verkündet, dass Jehova kein Menschenopfer will. Iphis soll leben, aber ihr Leben von nun an Gott weihen. Hamor verzichtet auf seine Liebe und alle Beteiligten preisen den Namen des Herrn.

0: 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Heute mit dem Oratorium Jefta von Georg Friedrich Händel, aufgezeichnet bei den Händel-Festspielen in Halle. Zuletzt erklang der dritte Akt mit Marie-Lise, Ifis, Sophie Harmsen, Storje, Tim Mead, Harmur, Jeremy Ovenden, Jefta, Edwin Crossley Mercer, Sebul und Wei Liang Wang, Engel. Christophe Rosset dirigierte den Chœur de Chambre de Namur und Les Talents Lyriques. Toningenieur war Martin Staffe, die Tonregie führte Matthias Behrendt. Am Mikrofon verabschiedet sich Klaus Gerke und sagt Danke fürs Zuhören.
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3: Herzlich willkommen. So etwa 20 Kantaten reichlich sind uns von Johann Sebastian Bach aus Weimar überliefert. Und wir wollen uns diesen besonderen Stücken heute mal übergreifend nähern.

0: Das war ein Auszug aus der vielleicht berühmtesten Weimarer Kantate »Ich hatte viel Bekümmernis« von Johann Sebastian Bach. Als Weimarer Konzertmeister, das haben wir in der letzten Folge ganz in Ruhe aufgedröselt, hat Bach 1714 die Verpflichtung erhalten, einmal pro Monat eine neue Kantate zu komponieren. Damit beginnt erstmals in seinem Leben eine kontinuierliche Tätigkeit als geistlicher Vokalkomponist. Und ich habe jetzt so flapsig gesagt, 20 etwa, ein bisschen mehr. Du, lieber Michael, bist nun wirklich der Kenner für diese ganze Weimarer Geschichte. Kannst du uns mal eine kleine Übersicht geben, wie viele Kantaten haben wir denn und wie viele könnten es gewesen sein und wie sind sie zu datieren? Das waren gleich drei Fragen. Das ist völlig falsch journalistisch, ja. Aber du wirst damit umgehen können.
1: Na, mein lieber Bernhard, du stellst mir gleich eine ordentliche Knacknuss, weil du wirst wahrscheinlich in 10 Bach-Biografien 10 verschiedene Antworten darauf finden. Ja. Die Sache ist die, du hast irgendwas gesagt von etwa 20,
0: ja, ist gut,
1: und das,
0: ne?
1: Ist schon eine sehr diplomatisch kluge Formulierung, weil wir so ganz schnell einfach bei 2, 3 Stücken nicht so genau wissen, sind sie wirklich in Weimar schon entstanden oder doch erst in Leipzig? Das hängt damit zusammen, dass eben von einigen Stücken wir nur Leipziger Quellen haben, oft dann das Aufführungsmaterial, wo dann vielleicht stilistische Argumente dafür sprechen, dass das Ganze eigentlich schon älter ist. Ein gutes Beispiel ist auch die Feste Burg. Ein Feste Burg ist unser Gott, ist definitiv eine Leipziger Kantate, aber die Binnensätze gehen zurück auf eine Kantatendichtung von Salomon Franck, also dem Weimarer Hofbibliothekar und Hofpoeten, aus einer dieser Jahrgangsdichtungen, aus denen Bach sich damals auch in Weimar schon bedient hat. Und irgendwie könnte man auch meinen, dass einzelne dieser Binnensätze schon eher auch nach Weimar klingen. Gab es sozusagen vielleicht eine Vorlagenkantate, die nach Weimar gehört? Dann ist halt die Frage, zählen wir jetzt eben ein Feste Burg als so eine Art Kernweimarer Produkt mit hinein? Ärgere dich, o Seele, nicht. Ist ein Stück Franck-Text, aber eben stilistisch passt viel besser nach Leipzig in den ersten Jahrgang. Und deswegen eine falsche Antwort wäre nicht, dass ich irgendwas um die 20 Stücke, wenn es ganz gut gelaufen ist, auch 23 oder 24 erhalten haben. Mehr nicht. Und es ist sicherlich auch so, dass da einige verloren gegangen sein müssen. Mhm. Also wenn wir jetzt einfach uns mal überlegen, dass Bach ab März 1714 seiner Pflicht nachgekommen ist, monatlich eine Kantate zu komponieren. Und wir ja wissen, dass er dann im Dezember 1717 den Hof verlässt, allerdings im November 1717 unter Arrest saß, da wahrscheinlich nicht komponiert hat, dann könnte man trotzdem unterstellen, es müssten theoretisch 1714 10 Kantaten entstanden sein, 1715 12, 1716 12, 1717, ja, vielleicht mit Abzügen nochmal so 10. Also kämen wir auf eine Dunkelziffer 42, 43, 44. Also da müssten dann, die Hälfte der Stücke wahrscheinlich weggekommen sein.
0: Ist das denkbar?
1: Denkbar ist das, weil wir ja auch irgendwie uns klar machen müssen, also dieser Weggang aus Weimar ist nicht sauber abgelaufen. Ja, Bach wird unter Arrest gesetzt, weil er irgendwie halsstarrige Bezeugungen, so heißt es in den Akten, gezeigt hätte, ja, also praktisch seine Entlassung erzwingen wollte, und er wird ja in Ungnaden entlassen. Und ich glaube schon, dass in Ungnaden auch bedeutet, du darfst im Zweifelsfall das Schloss nicht mehr betreten. Und wer weiß, was alles an Quellenmaterial im Schloss, namentlich in der Schlosskirche, oben im Notenschrank auf der Galerie neben der Orgel war, wo er nicht mehr rankam. Ich meine, klar hatte der weiterhin die Beziehung sicherlich zu seinen Kapellkollegen und wahrscheinlich konnte da auch das eine oder andere rausgeschmuggelt werden. Aber ich glaube schon, dass da irgendwie einiges nicht gut gelaufen ist. Zugleich kommt noch erschwerend hinzu, es gibt so 2, 3 Stücke, wo ich sagen würde, die sind definitiv aus der Weimarer Zeit, aber ob sie wirklich in den Kontext Musik für die Hofkapelle gehören, könnte man Fragezeichen machen. Gerade Solokantaten wie Widerstehe doch der Sünde oder Mein Herz schwimmt im Blut, basierend auf Texten eines Darmstädter Poeten, kann in die Hofmusik gehören, kann aber auch eine ganz andere Ursache haben. Also insofern würde ich mal sagen, wahrscheinlich ist die Verlustquote roundabout 50%. Und das einzige Fragezeichen, was ich so ein bisschen machen würde, ob wirklich im Jahr 1717 das mit diesem monatlichen Rhythmus auch schon bevor Bach dann unter Arrest gesetzt wurde, noch funktioniert hat. Weil auffällig ist, Die letzten richtigen Belege, die wir haben für neu komponierte Weimarer Stücke, sind Advent 1716, und zwar just in den Wochen, nachdem Kapellmeister Drese gestorben ist. Also offensichtlich will hier Bach Anspruch erheben,

0: viel mehr Musik instrumental gegeben haben, auch weltliche Musik für den Weimarer Hof. Warum soll da der Konzertmeister sich immer irgendwie ausgenommen haben? Kann ich mir eigentlich auch nicht vorstellen. Und das Einzige, was wir da haben, ist die Jagdkantate, die aber eben nicht für Weimar, sondern für Weißenfels entstanden ist. Und wenn man so wollte, Alles mit Gott, die Arie, das ist zwar ein irgendwie geistlicher Text, aber der Anlass ist ein weltlicher für den Geburtstag des Herzogs. Mhm. Also kurzum, Bernhard, du merkst, ich eile ein bisschen rum, weil wir einfach viele Dinge nicht genau sagen können.
1: Das war ja schon ziemlich konkret. Vielleicht abschließend dazu noch, ich hatte noch so ein bisschen eingeflochten in die Frage, wie man sie datieren kann. Ist das so, dass man die Kantaten, die wir haben, auch dingfest machen kann für bestimmte ganz konkrete Termine?
0: Ja. Und zwar, es wird leicht in dem Augenblick, wo wir genau wissen, wer der Textdichter ist, nämlich Salomon Frank, der Hofpoet, der eben diese Texte auch hat drucken lassen. Und dann haben wir eben in diesen gedruckten Texten eine Bestimmung und können uns letztlich auch ein Datum ableiten. Ich weiß nicht, ob wir dann auf die einzelnen Jahrgänge vielleicht noch zu sprechen kommen, die Frank und gedichtet hat.
1: Im Zuge einer ganzen Folge für Salomon Frank werden wir das natürlich auch tun, ja. Dann würde mich aber noch eine andere Frage sehr interessieren. Was wurde denn in Weimar in der Schlosskirche gespielt, wenn Bach nicht dran war, also an den drei übrigen Sonntagen?
0: Ja, ganz große Frage. Und ich würde sagen, terra incognita, da wissen wir echt ganz wenig. Also was die Dreses jetzt nun gemacht haben, ob die selber komponiert haben, eigentlich müssen sie. Weil wir haben wirklich viele Texte von dem Salomon Frank, ganze Jahrgangstexte und eben wirklich nur einen Bruchteil in Bachs Vertonung. Und der Rest kann ja nicht von irgendwelchen externen vorher besorgt worden sein. Da müssen eigentlich die beiden Kapellmeister mitkomponiert haben. Und da ist leider wirklich keine Spur erhalten. Wir haben zwar ein bisschen Musik von denen, aber das sind dann nicht diese Textquellen. Deswegen würde ich sagen, also hier haben wir Totalverlust. Das sieht man mal, also wenn wir jetzt gerade klagen, dass vielleicht die Hälfte von Bach weggekommen ist, muss man es echt umkehren. Erstaunlicherweise ist die Hälfte davon noch da. Ja? Wir haben über die Fragmente, die überliefert sind von Bachs sonstiger Notenbibliothek und hier und da auch noch andere Quellen, zaghafte Hinweise, was vielleicht noch so erklungen ist, wenn es mal nicht sozusagen eigens für Weimar komponiert wurde und auch gedichtet wurde. Also wir haben Hinweise, dass eben Bach und die Hofkapelle in Weimar diese Markuspassion, die Kaiser, also von einem Komponisten namens Kaiser, entweder Reinhard oder Gottfried, wie auch immer, aufgeführt haben. Wir haben Hinweise, dass Bach in Weimar auch mal eine deutsche Kantate von Johann David Heinichen aufgeführt hat. Ob das jetzt reguläre Hofmusik ist oder nicht, weiß ich nicht. Man könnte gut die Frage stellen, ob nicht der Weimarer Hof auch irgendwann mal angefangen hat, wenigstens partiell diese wahnsinnig Furore machenden Neumeisterjahrgänge Telemanns aufzuführen. Telemann, der ja bis 1712 Kapellmeister in Eisenach, also praktisch am verschwisterten Hofe gewesen ist, Neumeister als Theologe, der wirklich einen großen Ruf hatte, wo ich mir vorstellen könnte, dass Wilhelm Ernst, der Herzog, viel für den übrig hatte, könnte ich mir gut vorstellen, dass da mal dann plötzlich die Devise war, wir wollen dieses geistliche Singen und Spielen, was Telemann, Neumeister 1710, 11 für Eisenach geschaffen haben oder den sogenannten französischen Jahrgang, der dann folgte, dass das auch in Weimar kam. Da passt nun wiederum nicht hinzu, dass wir tatsächlich von Salomon Frank sehr rege Tätigkeit belegen können im Dichten von Jahrgängen, namentlich ab 1714. Also auch hier merkst du, muss ich ein bisschen rumeiern, weil wir einfach nichts Genaues wissen.
1: Und der Hauptgrund dafür ist dieser Schlossbrand im 18. Jahrhundert, dürfen wir annehmen, dass da doch ein beträchtlicher Teil der Bibliothek auch verschwunden ist.
0: Ja, also zumindest helfen einem immer solche großen Brände eine Erklärung für so einen Totalverlust zu finden. Auf der anderen Seite ist dann ganz schnell eine Frage zu beantworten, die man an unterschiedlichen Orten tatsächlich unterschiedlich beantworten muss. Angenommen, die Dreses haben wirklich durchkomponiert oder wenigstens einer von denen. War deren Notenmaterial dann Besitz von ihnen selbst oder vom Herzog? Das sind tatsächlich grundsätzliche Fragen, wo zum Beispiel Graupner in Darmstadt, die Nachkommen, mussten das vor Gericht klären lassen mit dem Herzog, weil praktisch beide Anspruch erhoben. Ich kenne vielerorts den Beleg und gerade auch bei städtischen Kantoren, dass es eigentlich Besitz des Kantors war und der Familie dadurch auch oft weggekommen ist. Besser waren die Umstände tatsächlich, wenn klar war, das gehört dem Hof, weil dann bleibt es auch mal im Notenschrank und wenn dann so ein Schrank vielleicht auch mal vergessen wird oder so, dann ist die Chance für eine gute Überlieferung da. Ja, das sind ja die berühmten Schränke, die irgendwo keinem dann mal mehr im Weg stehen und dann irgendwie auf dem Dachboden oder so und zugenagelt und dann werden sie plötzlich 200 Jahre später geöffnet und alle sagen, wow, ja, das sind ja die schönsten Erlebnisse, die man auch

0: als Archivforscher haben kann. Das ist unklar. Ob jetzt der Grund der Schlossbrand ist oder schlichtweg, ich meine, das muss man sich auch klar machen, dieses Schicksal der Hofkapelle ist ja auch ein bisschen ein trauriges in der Zeit nach Bach. 1728 stirbt Herzog Wilhelm Ernst. Und der Ernst August, sein Neffe, wird dann regierender Herzog. Und obwohl der eigentlich ein musiknaher gewesen ist, war der auch mit weiten Teilen der Hofkapelle wegen irgendwelchen Kompetenzgeschichten verknatzt und der hat die alle entlassen. Und wirklich nur einzelne dann irgendwie wieder angestellt und zum Beispiel der junge Drese, also der Vizekapellmeister, der alte Drese, der stirbt ja dann schon 1716, der verlässt Weimar und verbringt seinen Lebensabend in Erfurt als Privatier. Angenommen, der hatte jetzt wirklich noch hunderte Kantaten, das Zeug wird dort vergammelt sein hat dann wahrscheinlich keinen mehr interessiert und naja.
1: Ja, ja, vielen Dank für diese Ausblicke. Da gibt es also immer verschiedene Möglichkeiten, was mit Quellen passiert sein kann. Und wir können, um das mal zusammenzufassen, froh sein, dass wir diese ungefähr 20 Bach-Kantaten haben. Alle Weimarer Kantaten haben wir natürlich hier in unserem Podcast im Laufe der Jahre besprochen. Einzeln können Sie gerne immer wieder nachhören, wenn Sie das mögen. Aber diese ganze Vielfalt wird ja ersichtlich, haben wir uns gedacht, wenn wir noch mal ein paar ausgewählte Sätze aus Weimarer Kantaten mal nebeneinander stellen. Also nicht aus einer Kantate, sondern aus vielen verschiedenen. Man könnte jeden Satz nehmen, das ist ja immer völlig klar. Aber wir haben jetzt mal 5 Beispiele ausgesucht, die wir noch mal kurz antippen wollen und auf ihre Besonderheit und auch auf ihre Vielfalt testen wollen. Das erste, damit müssen wir hier natürlich anfangen, weil damit unser ganzer Podcast angefangen hat, der Eingangschor zur Adventskantate Nun komm, der Heiden Heiland.
0: Ja, 1. Advent 1714, auch bezeichnend. Ne? Hier beginnt das neue Kirchenjahr. Wer angelt sich die Kantate? Nicht etwa der Kapellmeister, sondern derjenige, der seit gut 9 Monaten Konzertmeister ist. Johann Sebastian Bach macht den Auftakt zum neuen Kirchenjahr. Text von Erdmann Neumeister in dem Fall. Und es geht um den Lutherchoral. Nun kommt der Heiden Heiland. Und was er hier liefert, ist wirklich Kapellmeistermusik sondersohne. Er leiht sich das Prinzip der französischen Opernouvertüre. Ja, was Jean-Baptiste Lully erfunden hatte, um angemessen den Sonnenkönig im Opernhaus zu begrüßen. Und für die ersten Takte denkt man auch, wir sind hier in Versailles und definitiv nicht in der Kirche. Also richtig alles das, was so ein Lully-Stil auszeichnet. 5-stimmiger Streichersatz, Konzentration auf die Oper und die Unterstimme, gezackte Rhythmen. Aber dann, große Überraschung, Bach bringt es hin und meißelt, und das ist wirklich der richtige Begriff, meißelt das alte lutherische Adventslied Nun kommt der Heiden Heiland in einer Kirchentonart komponiert hinein und kriegt sogar hin diese typische Abwechslung, die eine französische Ouvertüre bieten muss. Langsamer Beginn mit gezackten Rhythmen, fugierter, schneller Mittelteil und dann am Ende Wiederholung des langsamen Teils zugleich noch mit hinein zu projizieren, während parallel im Grunde genommen der Choral gesungen wird. Und das hat wirklich kapellmeisterliches Gewand durch und durch und ist zu begründen. Also Bach konnte sich verteidigen, falls jemand hinterher sich beschwert hätte, wieso machst du hier Musik aus dem Opernhaus? Er hat gesagt, nee, Leute, wir heißen doch hier den König willkommen am 1. Advent, den Himmelskönig. Jesus kündigt sich an für die Welt, der König der Könige, also muss ich hier bitteschön ganz königliche Musik komponieren. Und das hat er geschafft. Und wieder frage ich mich, waren wirklich die beiden Kapellmeister Drese da amused, wenn er wirklich mit so einer Musik da um die Ecke kommt? Also das ist meine Ansage.
1: Der sich wundert, alle Welt heißt es da drin, da wird es fugiert.
0: Ja. Wir wundern uns alle.
1: Ja.

0: Ja, das war also dieses Stückchen aus dem Eingangschor zur Kantate Nun kommt der Heiden Heiland. Wohlgemerkt der Kantate, die er in Weimar über dieses Lied komponiert hat. Es gibt ja noch eine Leipziger Choralkantate, dann mit demselben Titel. Ja, nächstes Beispiel aus Weimar, das ist auch wieder eine Kantate, die mit ihrer besonderen Besetzung aufwartet. Der Text ist wieder von Erdmann Neumeister, gleich wie der Regen und Schnee vom Himmel fällt, zum Sonntag Sexagesimae. Wirklich außergewöhnlich.
1: Ganz außergewöhnlich. Kann mir gut vorstellen, dass das dann eben 1715 entstanden ist. Vielleicht war wirklich dieses Kirchenjahr 1714-15 von Neumeistertexten geprägt. Das ist zwar nicht französischer Jahrgang, sondern geistliches Singen und Spielen. Das ist ein früherer Neumeisterjahrgang, der für Telemann entstanden ist. Aber was hier Bach macht, auch irre. Nochmal zur Erinnerung, kann man in unserem ausführlichen Podcast nachhören. Hier ist ja an Sexagesimae das Gleichnis vom Sämann im Vordergrund und praktisch dieses Gleichnis, wie eben Jesus berichtet, dass eben der Samen, der auf unterschiedliche Arten von Land fällt, unterschiedlich aufgeht. Und in der Übertragung, wenn er aber sozusagen auf unsere offenen Münder fällt, also auf uns, auf unsere offenen Ohren, dann kann er natürlich ganz vielfältig und tausendfach schön aufgehen. Und genau das macht Bach in einer Sinfonia, die ein ganz kleines Kopfmotiv hat. Aber das wird jetzt in einer krassen instrumentalen Einleitung, vier Bratschen, ja, durchgeführt. Immer wieder geht dieses Motiv anders auf. Und wir merken hier wirklich, wie das Samenkorn, das musikalische Thema, nach allen Regeln der musikalischen Pflanzkunst durchgeführt wird. Ein irrer Auftakt.

0: Ja, so beginnt die Kantate gleich, wie der Regen und Schnee vom Himmel fällt. Auch ein Weimarer Stück zum Sonntag Sexagesimae mit diesem schön eingängigen Motiv. Drittes Beispiel aus Weimar, das ist jetzt eine Kantate auf den Text von Salomon Franck. Komm, du süße Todesstunde. Da geht es jetzt wirklich ums Ganze. 16. Sonntag nach Trinitatis.
1: Ja, die Auferweckung des Jünglings zu Nain, also diese berühmte Totenerweckung, die ja dann immer zum Anlass genommen wird in den Kantaten und speziell bei Bach, über unser eigenes Ende nachzudenken und die Angst davor zu nehmen, weil er uns Jesus dann aufweckt. Hoffentlich. Auf der anderen Seite, also komm du süße Todesstunde, erstaunlich lebensbejahend, wegen dieser Sicherheit, die man vermitteln will. Das ist nicht das Ende und danach geht's weiter. Und die eine Weimarer Kantate, die eben auf diesen Sonntag entstanden ist, komm du süße Todesstunde. Ja, das ist wirklich Musik, wo man schon den Eindruck hat, hier höre ich die, die nach meinem Tod erklingen wird. Es sind die Instrumente des Himmels, die Blockflöten und dann gibt's eben auch diese Momente, wo eben wirklich der Übergang vom Diesseits ins Jenseits beschrieben wird und wo der Bach einfach mal wieder mit einem obligaten Choral zur Stelle ist, beziehungsweise eben durch wirklich nicht mehr von dieser Welt erscheinende Modulation uns regelrecht abheben lässt.
0: Wir hören ein Stück aus der Eröffnungsarie.

0: Willkommen, du süße Todesstunde, zum 16. Sonntag nach Trinitatis in Weimar, komponiert von Johann Sebastian Bach. Und dann gibt es in Weimar auch Sonderstücke, würde ich mal sagen. Und dazu zählen wir die ersten Solokantaten, die er komponiert hat. Darunter eben auch Mein Herz schwimmt in Blut. Wieder ein anderer Dichter. Offenbar, das haben wir in diesem Podcast auch so ein bisschen behandelt, damals schon ein Stück, das gar nicht zwingend für den Gottesdienst in Weimar komponiert gewesen sein muss.
1: Ja, also zumindest fällt es formal raus. Und eben auch der Textdichter ist ein anderer, der besagte Lehmens, der ja sein Handwerk im Opernhaus gelernt hat und der wirklich immer eine ganz, jetzt sage ich es wieder, Metaphern triefende Sprache hat. Also wirklich sehr prägnante und manchmal auch heftige Bilder. Und hier ist es einfach dieses Bild, das jetzt wieder mal in Anlehnung an ein Evangelium, ja, der bußfertige Zöllner, der dem Jesus lieber ist als der Pharisäer, der meint immer, dass er die Weisheit mit Löffeln gefressen hat, der sich da also vor Gott in den Staub wirft und einfach wirklich mit offenem Herzen bußfertig ist, seine Sünden bekennt und daraus macht Lehmens eigentlich mit den Mitteln der Opernsprache eine Art Monolog mit Gott, eine ganz intensive Bitte um Erbarmen. Und das ist eben von Bach umgesetzt in einer herrlichen Mischung aus Arien, heftigen Rezitativen, Akkompagnati, dass es wirklich wirkt wie so eine geistliche Opernszene. Man sieht diesen Menschen, der wirklich leidet und sich bessern will. Und man nimmt es ihm ab und man hat Mitleid mit dem. Und Bach komponiert das in den Mund eines Sopranisten. Und das wäre jetzt regulär im Weimarer Gottesdienst ein Knabe gewesen, weil die Weimarer Hofkapelle hatte keine weiblichen Mitglieder. Es wurden praktisch immer die beiden besten Sänger des örtlichen Gymnasiums vom Hofkantor, Zitat, abgerichtet, um eben dann mit der Hofkapelle mitzusingen. Es kann sein, dass das auch mit dem Stück dann so passiert ist. Ich höre hier allerdings wirklich eine Sängerin, die weiß, wie man solche grundsätzlich wirklich auch theatralische Musik musikalisch auf die Straße bringt. Und ich habe immer so eine Vorstellung, da spricht manches dafür, aber auch manches dagegen, dass Bach vielleicht doch mal entweder eine berühmte Operistin in Weimar zu Gast hatte oder selber mal irgendwo zu Gast ist, wo er die Chance hat, für so eine wirklich mit allen Opernwassern gewaschene Diva ein Stück zu komponieren. Da fällt einem immer ganz schnell ein, am Weißenfelser Hof war zumindest zeitweise, es ist ein bisschen unklar, wann die genauen Aufenthalte waren. Sie hat dort ihren Lebensabend jedenfalls verbracht. Die vielleicht berühmteste Operistin angesiedelt in Weißenfels, Pauline Kellner. Der würde ich das sofort zutrauen. Ja. Wie auch immer, ganz tolles Stück, was übrigens erstaunlich ist bei dem Stück. Und das spricht tatsächlich auch für eine Entstehung außerhalb des regulären Weimarer Kontextes. Die ist in Bachs Autograph überliefert, aber offensichtlich nicht über Bachs eigene Notenbibliothek. Die muss irgendwie eine andere Provenienz haben. Die tauchte sehr spät auf, erst in den 1920er, 30er Jahren in einer Auktion. Autograph liegt heute in Kopenhagen, außerhalb der Spur überliefert. Sehr schön geschriebenes Autograph. Also ich werde den Eindruck nicht los. Das hat hier irgendeine bestimmte Geschichte. Bach wollte dieser Person im Grunde genommen ein Brillierstück, was aber auch mal zu einer Hausandacht oder eben auch in einem Gottesdienst musiziert werden kann.

0: Das war ein Stück aus der Solokantate Mein Herz schwimmt in Blut von Johann Sebastian Bach, in jedem Fall auch während seiner Weimarer Zeit entstanden. Ja, Michael, und schließlich gehört auch die Kantate Ich hatte viel Bekümmernis natürlich nach Weimar oder in die Weimarer Zeit. Und die gilt ja allgemein so als musikalische Visitenkarte. Das haben wir immer mal wieder betont. Da müssen wir am Schluss dieses Podcasts doch noch ein paar Worte zu verlieren. Ein paar Worte geht nicht, ne?
1: Ja, ja. Geht nicht, auch schon deshalb, weil es die längste aller Bach-Kantaten ist, wirklich. Mhm. Die offenbar auch immer länger wurde. Also es scheint so zu sein, dass es da verschiedene Entstehungsstadien gibt. Es könnte sein, dass irgendwie der erste Schritt schon 1713 getan wurde, vielleicht auch bei diesem Aufenthalt da in Halle. Das ist ein Stück, was in der Diskussion ist. Vielleicht dann 1714 im Juli als reguläre Kirchenmusik, also im Rahmen seiner Konzertmeisterpflichten, erklang, aber später auch nochmal, also mehrfach wieder rausgeholt wurde, sogar offenbar in Köthen erklang, wahrscheinlich dann an der Agnuskirche, also sozusagen als eine Gabe des Gemeindemitgliedes Johann Sebastian Bach, weil er ja dort in die Kirche ging, war ja kein Reformierter, wie eben der Fürst. Auch in Leipzig wieder aufgeführt, an seinem dritten Sonntag in Leipzig, dritter Sonntag nach Trinitatis, gleich mal dieses Stück
0: rausgeholt. Die erste Wiederholung in Leipzig, ne?
1: Genau, ja, genau. Ja. Und dann auch das berühmte Probespiel in Hamburg im November 1720. Da muss das Stück ja auch erklungen sein. Also Bach holt das immer raus, wenn es gilt, innerhalb von einer Dreiviertelstunde mal den Leuten klarzumachen, ich kann alles. Und hier steckt alles drin in der Kantate. Es geht los. Also man hat ja erstmal eine Klage sozusagen einer Person, die offenbar eben viel Bekümmernis und Betrübnis hat. Im ersten Teil dann mittendrin von Bach komponiert einer der Texte, den irgendwie jeder Kirchenmusiker irgendwann mal in Musik setzen musste. Psalmtext, was betrübst du dich, meine Seele? Und da hat ja schon Schützig tolle Dinge ausgedacht, wie man darstellt, dass die Seele unruhig ist und was Bach hier einfach bringt. Irre. Und dann aber im zweiten Teil plötzlich dieser Dialog zwischen Jesus und gläubiger Seele, wo es plötzlich auch so ganz bildhaft und plastisch und eigentlich opernhaft wird. Mhm. Dieses Duett da, haben wir gesagt, das ist eigentlich reinste Operette. Ja, komm mein Jesu, ja, ich komme. Also die sich da wirklich auf der geistlichen Bühne vereinen. Naja, und dann ganz hinten raus dann noch dieser Rausschmeißer, also diese Permutationsfuge, Lob und Ehre und Preis und Gewalt sei unserem Gott von Ewigkeit zu Ewigkeit. Es geht los ganz leise mit klagender Violine und Oboe, Zwiegesang und es endet im lautesten Fortissimo mit drei Trompeten. In Leipzig hat er dann ja sogar noch die Posaunen dazugebracht. Also es ist die intensivste, vielfältigste Bach-Kantate überhaupt, aber gerade für den jungen Bach ist es ein Kompendium seiner musikalischen Ausdrucksweisen und zugleich einfach ein Stück, wo jeder Satz von höchster musikalischer Qualität ist.
0: Dann würde ich vorschlagen, zum Abschluss des Podcasts hören wir nochmal in den Schlusschor rein.
1: Ja. Bachs Rossini Crescendo. Unglaublich. Also wer das auch mal live erlebt hat und dann auch noch nah am Orchester gesessen hat, kann ich nur empfehlen. Das vergisst man bis zum Ende seines Lebens nicht. Das ist wiederum also musikalischer Starkstrom der Extraklasse. Und wenn man denkt, es geht nicht noch besser, Bach setzt immer noch mal einen drauf.

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1: Um 24 Uhr mit Patrick Zeilhofer. Nach einem internen Machtkampf gibt Verena Bentele ihr Amt als Vorsitzende des Sozialverbands VdK Bayern auf. Präsidentin des Bundesverbands bleibt sie aber. Das ist das Ergebnis einer fast fünfstündigen Ausschusssitzung. Zum Hintergrund Alexander Arnö.
2: Dieser Landesausschusssitzung vorausgegangen war ein Führungsstreit, der seit Wochen sogar öffentlich ausgetragen wurde. Aus dem Verband war etwa zu hören, dass sich 8 der 10 Vorstände von Bentele hintergangen fühlten. Unter anderem, weil sie versucht habe, eine hauptamtliche Führungskraft zu entlassen. Aus der Pressemitteilung heißt es, Bentele und Gritschneider hätten Vorstellungen von einer modernen Verbandsstruktur, die von den übrigen 8 Vorstandsmitgliedern nicht mitgetragen wurde.
1: Israel und die Terrormiliz Hisbollah haben sich auf eine Waffenruhe im Libanon verständigt. Am Nachmittag wurden noch israelische Angriffe gemeldet, ab dem frühen Abend nicht mehr. Die Information, dass auch im Libanon die Waffen schweigen sollen, kam aus Washington. Israelische Medien berichten, dass die Feuerpause auch ihnen aus Regierungskreisen bestätigt wurde. Premierminister Netanyahu sagte nichts dazu. Bundeskanzler Merz pocht auf Kürzungen beim EU-Haushalt. Der aktuelle Vorschlag der Kommission zur mittelfristigen Finanzplanung sei aus deutscher Sicht unbezahlbar und auch unausgewogen, sagte er nach dem EU-Gipfel in Brüssel. Die Europäische Kommission hatte vorgeschlagen, den Haushalt der Union in der nächsten 7- bis 7 Jahresperiode deutlich aufzustocken. Wer Wohngeld bekommt, muss mit Einbußen rechnen, das hat Bauministerin Huberts der Rheinischen Post bestätigt, mit Blick auf die geplanten Sparmaßnahmen in ihrem Ressort. Die SPD-Politikerin erklärte, ein Drittel der bisherigen Haushalte werde beim Wohngeld rausfallen. Wohngeld erhalten Menschen, deren Einkommen nicht ausreicht, um eine angemessene Wohnung zu bezahlen. Bei der Fußball-Weltmeisterschaft haben die USA Australien 2:0 geschlagen. Damit steht der Mitgastgeber schon sicher im 16. Finale als 2. Team nach Mexiko. Und die Entscheidung, wer deutscher Basketballmeister wird, fällt erst im 5. Spiel der Playoff-Serie. Im 4. Spiel setzte Alba Berlin sich mit 71:61 gegen den FC Bayern München durch. Das Wetter in Deutschland, in der Nacht im Nordwesten Gewitter, Temperaturen um 20 Grad, am Tag überwiegend sonnig, zum Teil mit Hitzegewittern, in der Osthälfte und im Norden auch bewölkt. Fast überall schwül und heiß bei bis zu 38 Grad, am Sonntag nehmen die Gewitter zu, bis Dienstag bleibt es ungewöhnlich warm. Es ist jetzt 0:03 Uhr.
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4: Mit Jerzy May und in dieser ersten großen Runde mit Aufnahmen des Südwestrundfunks. Den Anfang macht das SWR-Rundfunkorchester Kaiserslautern, 1995 dirigiert von Peter Falk, und zwar mit der Ouvertüre zu Rossinis Aschenputtel-Variante La Cenerentola.

Das Rundfunkorchester Kaiserslautern mit Peter Falk am Pult spielte die Ouvertüre zu Gioachino Rossinis La Cenerentola. Klangfarbenwechsel jetzt mit barocker Kammermusik in Quintettbesetzung. Im Hans-Rosbaut-Studio Baden-Baden, da trafen sich Mitglieder des Ensembles Parnassi Musici, entstanden aus Reihen von SWR-Orchestern, um Musik besonders des 17. und 18. Jahrhunderts zu spielen. Wie das folgende Scherzo in E-Dur von Georg Philipp Telemann. Viel Vergnügen.

Musikerinnen und Musiker des SWR zeigen sich im Ensemble Parnassi Musici von ihrer kammermusikalischen Seite, insbesondere mit alter Musik, wie hier gerade in dieser Aufnahme von 2006 mit dem E-Dur-Scherzo Nummer 2 von Georg Philipp Tillemann. Das SWR-Sinfonieorchester in großer Besetzung, das haben wir jetzt für Sie in dieser ersten ARD-Nachtkonzertrunde. Am Pult ein Mann, der dem Orchester besonders eng verbunden war und für den besonderen Stuttgart-Sound sorgte, Roger Norrington, auch später gern gesehener Gast am Pult, wie im folgenden Konzertmitschnitt, der vor 8 Jahren im Beethoven-Saal der Stuttgarter Liederhalle entstand, und das mit passendem Repertoire, mit Beethoven. Und so ist jetzt die kommende gute Dreiviertelstunde für die Eroica reserviert, Beethovens dritte Sinfonie in S-Dur Opus 55.

Beifall im März 2018 in der Stuttgarter Liederhalle nach der dritten Sinfonie in Esto Opus 55 von Ludwig van Beethoven, der Eroica. Applaus für das SWR-Sinfonieorchester unter Roger Norrington, der über viele Jahre für seinen Stuttgart-Sound mit dem Orchester berühmt war. Ein Klang, der besonders für sparsamen Vibrato-Einsatz stand. Vor bald einem Jahr, im Juli 2025, ist Sir Roger Norrington im Alter von 91 Jahren gestorben. Klangfarbenwechsel mit der nächsten SWR-Einspielung dieser Nachtkonzertrunde und das mit Klaviermusik von Frédéric Chopin. Eugène Mursky spielt die C-Moll-Polonaise Opus 40 Nummer 2.

Im letzten Jahr, da feierte der aus Usbekistan stammende Pianist Eugene Mursky seinen 50. Geburtstag. Auf internationalen Podien wird er schon lange gefeiert. Wir hörten ihn gerade in einer SWR-Studioproduktion von 2006 mit Chopins Polonaise C-Moll Opus 40 Nummer 2. Eine weitere Aufnahme des Südwestrundfunks haben wir für Sie in dieser ersten Nachtkonzertrunde, für die wir ja immer Aufnahmen eines ARD-Senders für Sie auswählen. Und so sind die kommenden 40 Minuten für fantastische Variationen Opus 35 reserviert, rund um eine berühmte literarische Gestalt, Don Quixote. 2012, gespielt vom SWR-Sinfonieorchester Baden-Baden und Freiburg, das Dirigat war damals Chefsache mit François-Xavier Roth.

Don Quixote, Opus 35, fantastische Variationen über ein Thema ritterlichen Charakters, so der Titel für großes Orchester. Und das große Orchester, das war das SWR-Sinfonieorchester Baden-Baden und Freiburg, geleitet von François-Xavier Roth. Mit einem Quartettsatz von Mozart geht's auf 2 Uhr zu und mit einem Klavierkonzert aus seiner Feder nach den Nachrichten weiter im heutigen ARD-Nachtkonzert, präsentiert von BR Klassik. Bis gleich.

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1: 2 Uhr mit Gabriela Kühne. Bundesbauministerin Huberts rechnet offenbar mit schwerwiegenden Folgen durch geplante Einsparungen beim Wohngeld. Huberts sagte der Rheinischen Post, die Kürzungen würden leider alle bisherigen Empfänger betreffen. Aus der Nachrichtenredaktion Marei Beermann.
2: Ein Drittel der bisherigen Wohngeldhaushalte werde so wörtlich rausfallen. Betroffen seien unter anderem Menschen, die aufgrund ihres Einkommens bislang gerade noch antragsberechtigt seien. Aktuelle Wohngeldbescheide, die stets befristet erteilt werden, sollen bis zu ihrem Auslaufen ihre Gültigkeit behalten, so Huberts. Am Jahresende 2024 haben laut Zahlen des Statistischen Bundesamtes in Deutschland mehr als 1,2 Millionen Privathaushalte Wohngeld bezogen.
1: Frankreichs Präsident Macron kritisiert die von Deutschland und anderen EU-Ländern geplanten Abschiebezentren außerhalb der Europäischen Union. Er glaube nicht, dass das unseren Prinzipien entspreche, sagte Macron beim EU-Gipfel in Brüssel. Außerdem habe er noch nie ein Abschiebezentrum in einem Drittland gesehen, das funktioniert. Das EU-Parlament hatte am Mittwoch die sogenannte Rückführungsverordnung gebilligt, die mehr Abschiebungen aus der Europäischen Union ermöglichen soll. Sie erlaubt es Mitgliedstaaten, Abschiebezentren außerhalb der EU einzurichten. Als mögliche Standorte gelten Länder wie Ruanda, Uganda oder Usbekistan. Unter anderem Deutschland, aber auch Österreich und Dänemark befürworten das. Die Bundeswehr schließt bei der Besetzung der Litauen-Brigade nicht aus, Soldaten auch zu verpflichten. Heeresinspekteur Freuding nannte in der Welt als oberstes Ziel, die volle Einsatzbereitschaft der Brigade im kommenden Jahr zu erreichen. Der Generalleutnant betonte, dazu werde am leitenden Prinzip der Freiwilligkeit festgehalten und dort, wo erforderlich, auch um verpflichtende Maßnahmen ergänzt. Deutschland reagiert mit der Aufstellung der Panzerbrigade auf die wachsende Bedrohung der NATO durch Russland. Aktuell sind dort bereits 1800 Bundeswehrsoldaten stationiert. Bei der Fußball-Weltmeisterschaft hat Schottland gegen Marokko gespielt. Die Begegnung ist vor wenigen Minuten zu Ende gegangen. Marokko konnte sich mit 1:0 durchsetzen. Zuvor hatte die Nationalmannschaft der USA vorzeitig die K.O.-Phase erreicht. 6 Tage nach dem Sieg gegen Paraguay überzeugte die Mannschaft von Trainer Pochettino auch in ihrem zweiten Gruppenspiel. Gegen Australien gewann sie mit 2:0. Das waren die Nachrichten. Das Wetter in Deutschland. In der Nacht zeitweise Schauer und teils kräftige Gewitter, Tiefstwerte 23 bis 15 Grad. Tagsüber teilweise sonnig, gebietsweise aber auch Schauer und einzelne kräftige Gewitter, vor allem im Bergland und im Osten Unwettergefahr. 23 Grad an der Nordsee bis 38 Grad in Rheinland-Pfalz. Es ist 2.03 Uhr.
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3: Weiterhin mit Jerzy May für Sie am Mikrofon. Und in diese zweite große Runde geht's, wie vorhin versprochen, mit Mozart. Und zwar mit seinem Klavierkonzert in C-Moll, Köchelverzeichnis 491. Im Mai 2008 stand es auf dem Programm bei einem Abend mit dem MKO, wie sich das Münchner Kammerorchester gerne selbst abkürzt, dirigiert vom damaligen künstlerischen Leiter Alexander Liebreich. Prominenter Gast am Flügel war der finnische Pianist Olli Mustonen.